Ja, hiernach habe ich dann für euch Julian Sommer mit SOS, DJ Bonsai und die Flippers mit St. Tropez und Bierkapitän Carolina und DJ Aaron mit Aladdin.

0: Nicht schlecht.
1: Oh, da sind sie ja endlich. Es müssen alle Fenster geputzt werden, von innen und außen. Ich bin jetzt erstmal 2 Tage weg. Ich habe auch keine Zeit, mein Flieger geht jetzt.
2: 2 Tage sind sie weg?
1: Ich bin in 2 Tagen wieder da. Legen Sie den Schlüssel auf die Treppe, ja? Tschö.
2: Das mache ich gerne. Ciao.

Als nächstes habe ich dann für euch Alex Engel mit einem großen Marianne Rosenberg, Ich bin wie du, und Markus Becker mit Das rote Pferd.

Nächstes habe ich dann für euch Athena mit Zorba, Benji, DJ Biene und Mr. Kümmerling mit Wir saufen wieder Kümmerling und Barry Fest und Hack ob de Tag mit Vamos a la Playa.

Ja, als nächstes habe ich dann für euch Bombi mit Oh Mandy, Brings mit Kölsche Jung und Volker Rosin und Spektakel mit Mama Lauda.

Ja, jetzt habe ich dann für euch Wesley Broncos mit Amalia. Zware Jungens mit Jodeljump und DJ Ötzi und Nick P mit 1 Stern.

Grüße ich euch Dorfrocker mit Gisela, Druckluft und Nancy Frank mit Karnevalsmaus und Guru Josh Project mit Infinity.

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2: Im Studio Sönke Röhling. Ein höheres Renteneintrittsalter, eine kapitalgedeckte Altersvorsorge, die durchgesickerten Ideen für die Rentenreform sorgen für Diskussionen. Während aus Union und SPD Lob für die Vorschläge kommt, befürchten Sozialverbände und auch die Linke Rentenkürzungen und mehr Altersarmut. Kritik kommt auch vom Deutschen Institut für Wirtschaftsforschung. Präsident Marcel Fratscher sagt im Ersten:
3: Unser Rentensystem heute ist eine Umverteilung nicht nur von jung zu alt, sondern auch von arm zu reich, weil Menschen mit wenig Lebenseinkommen deutlich kürzer leben, weniger lang die Rente beziehen. Und das wäre die Chance gewesen, zu sagen, wir müssen diese Umverteilung von arm zu reich beenden.
2: Deutschlands Kommunen schlagen wegen ihrer Geldnot Alarm. Laut Bertelsmann-Stiftung fehlen Städten, Kreisen und Gemeinden fast 32 Milliarden Euro. Der Städte- und Gemeindebund fordert mit dem heutigen Aktionstag Kommunen am Limit mehr Hilfe von Bund und Ländern, um Kürzungen etwa bei Schulen und Kultur zu verhindern. Die USA und der Iran wollen die Straße von Hormuz sicherer machen. Bei Gesprächen in der Schweiz einigten sie sich auf einen Kommunikationskanal. André Glatzel.
4: Durch direkte Gespräche sollen mögliche Pannen und Vorfälle in der Meerenge verhindert werden. Außerdem soll ein Konfliktlösungsstab für den Libanon entstehen, damit die Kämpfe zwischen der Hisbollah-Miliz und Israel enden, teilten die Vermittlerstaaten Pakistan und Katar mit. Die USA und der Iran wollen innerhalb von 60 Tagen eine dauerhafte Friedenslösung erreichen. Ein zentrales Streitthema bleibt das iranische Atomprogramm.
2: In Berlin und Teilen Brandenburgs haben Unwetter für Schäden gesorgt. Neben gefluteten Straßen und Kellern gab es gestern auch im ÖPNV Probleme. Mehrere S- und U-Bahnen konnten teilweise nicht fahren. Die Berliner Feuerwehr meldete rund 250 Einsätze. Bei der Fußball-WM hat Kap Verde erneut für eine Überraschung gesorgt. Nach dem 0:0 gegen Spanien holte das Team auch gegen Uruguay einen Punkt. Endstand 2:2. Spanien setzte sich gegen Saudi-Arabien deutlich mit 4:0 durch. Belgien und der Iran trennten sich 0:0. Und Ägypten war mit 3:1 gegen Neuseeland erfolgreich.
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5: Mit KI-Support. Mal mehr, mal weniger Wolken sind heute Morgen unterwegs und meistens bleibt's trocken. Nur in der Südhälfte kann es ab und zu kräftige

Schauer und Gewitter geben. Tagsüber wird's ordentlich warm. Je nach Ecke steigen die Höchstwerte auf 24 bis 38 Grad. Morgen dann viel Sonne und trocken, später Richtung Südosten mehr Wolken, maximal 31 bis 37 Grad.

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0: The Lucky One kennen wir von Laura Brannigan, aber auch von Johnny Logan. Der hat es jetzt hier eben gesungen. Ja, so ist es. Herzlich willkommen. Ihr habt alles richtig gemacht. Genau, denn ihr hört den Lieblingssender, euren Lieblingssender mit der Sendung
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0: Montag ist heute. Montag, der 22. Juni 2026. Und ihr hört wie immer die Sendung Der Morgen mit Gernot. Die gibt es montags bis freitags immer live von 6 bis 9 und unlive von 3 Uhr in der Nacht bis 6 Uhr ran. Immer die Wiederholung vom Vortag. Zur vollen Stunde zelebriert ihr die Nachrichten, Sport und Wetterbericht in kompakter Variante. In der 20. Sendeminute haben wir einen kleinen Beitrag. Um halb dann die Wetteraussichten und 10 nach halb gucken wir, wer heute Geburtstag hat. Musikalischerseits wie immer der stete Wechsel von Deutsch in nicht deutsch gesungenem Musikgut und das immer im Wechsel. Dazwischen die aktuelle Uhrzeit, so wie jetzt 6 Uhr und 8 Minuten, 8 Minuten nach 6 und nach Johnny Logan, The Lucky One, hören wir was Deutsches. Frank Schübel und Chris Dirk, links vom Rhein, rechts vom Rhein. Das war falsch. Links von mir, rechts von mir. Links vom Rhein, rechts von Rhein. Das war ja ganz anders. Das war ja Forrest Gump, ne? Die hat das Ding gesungen. Ja, ja, ja. Dicht daneben ist auch vorbei. Ja, das ist doch mal so, dass ihr Hirn später einen Streich. Du siehst links von und dann guckst du woanders hin. Na, das war doch links vom Rhein, rechts von Rhein. Ja, na klar, die war es. Nein, falsch. Also, schönartig. Chris Dirk und Frank Schöbel, links von mir, rechts von mir. Schön, dass ihr da seid. Moin, moin. Auf in die neue Woche.

0: Guck an, Frank Schöbel, links von mir, rechts von mir mit Christoph zusammen. Schöne Nummer aus längst vergangenen Zeiten, da war ich noch klein, zart und jung vor allen Dingen. Ja, das ist nun vorbei, jetzt bin ich nur noch zart. 6:11 haben wir es, 7:15. DJ Bobo, ja, guck an, einen kleinen Ausflug in die 90er, mache ich auch, ne? Wobei, ihr wisst ja, eigentlich sind die vier Jahrzehnte 50, 60, 70, 80 bei mir, so Ambach, aber ein kleines bisschen gucke ich auch über den Tellerrand. What a Feeling ist ein Titel, den wir kennen aus den 80ern mit Irene Cara und hier mal zusammen mit DJ Bobo.
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1: Siehst du, geht doch, das schöne Mädchen von Seite 1 mit Howard Carpenter. Ich überlege gerade, 68 oder 69 muss er das gesungen haben. Von Rebel Tell gibt es übrigens auch eine schöne Variante, etwas rocklastiger. Habe ich auch das ein oder andere Mal schon gespielt. 1970 war es. 1970. Gerne hat nachgeguckt. Alter Schummler. Naja, nur alles kann man ja noch nicht wissen, ne? Die jeden Titel aus dem Kopf. Das halte ich für die Rüchte. Das schafft auch keiner. Okay, wie auch immer. Jetzt ist es 6:19. Eine Minute zu früh. Macht aber nichts. Besser zu früh als gar nicht, wisst ihr ja, ne? Hören wir jetzt den Beitrag, den versprochenen. Und dann gibt's die Nolan Sisters mit Without You, ne? Sagt euch was? Ja. Völlig richtig, ihr seid richtig. In der Neuzeit hätte ich jetzt beider gesagt, sang das Ding Mariah Carey. Sehr bekannt ist es geworden von Harry Nilsson und im Original von Bette Finger. Bitteschön, da ist er dann. Aber erstmal der Beitrag.
2: In einem Mordprozess im US-Bundesstaat Arizona hat der Verteidiger auf Freispruch plädiert, weil sein Mandant seine Frau im Schlaf umgebracht habe. Scott Fallata sei nicht bei Bewusstsein gewesen, als er im Januar seine Gattin mit 44 Messerstichen traktierte und im eigenen Schwimmbecken ertränkte, sagte Anwalt Michael Kimberer am Dienstag. Ein Nachbar beobachtete die Tat und verständigte die Polizei. In dem Prozess, der vor 2 Wochen in der Landeshauptstadt Phoenix begann, forderte die Angeklagte die Todesstrafe für den 43-jährigen Mormonen. Nach Ansicht der Staatsanwalt beging Fallata den Mord wegen Ehestreitigkeiten und aus religiösen Gründen. Er habe seine Frau im Schwimmbad fürs Jenseits taufen wollen.
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0: Interessant, wa? Interessant. Ja, also Mariah Carey hat das Ding gemobst. Viel, viel später erst. Eigentlich war es die Letzte. Nicht sie ist die Letzte, sondern sie war die Letzte, die diesen Titel von sich gegeben hat. Richtig erfolgreich, da werden wir nicht streiten drüber, das ist richtig. Aber etliche andere Interpreten und Formationen haben das Ding schon vor ihr getrellert und das ebenfalls mit mehr oder wenigem Erfolg. Hier mit der Variante von den Nolan Sisters und Versace. 6 Uhr und 24 Minuten. 6 Minuten trennen uns noch vor der 6:30 Marke. Nadine Norell, ja, ohne E hinten, ja, nur mit Doppel-Hl. Nadine Norell, die ist vielleicht bekannt, muss ich das weinen oder so, noch vielen anderen, ja, so ein Schlagersternchen, ja, ja. Wenn ich jetzt sagen würde, zweiter Wahl, das wäre abwertend, so kann man es nicht sagen. Aber wollen wir sagen, zum Vergleich zu Helene Fischer nicht ganz so bekannt. Okay, hast du aber die Kurve noch gerade so gekriegt. Nein, ich würde selbstverständlich keine Interpreten in irgendeiner Form beleidigen oder so. Und einordnen ist auch immer so eine Sache, ne? Okay, aber wir bleiben mal dabei, sie ist nicht ganz so bekannt, dennoch nicht unattraktiv und eine tolle Stimme hat sie auch und das beweist sie uns jetzt mit einem Titel, der da heißt, denn es war ihr Lachen. Sayonara in Klammern dahinter. Ich finde ihn sehr melodisch. Ich habe den das erste Mal gehört am Wochenende und dachte mir, das geht eigentlich, ne? Wirklich, ja. Es gibt also auch Titel, die sprechen beim ersten Mal gleich an. Das hier ist so einer aus dieser Rubrik.
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0: Irgendwie hat der was, der Titel. Ich habe ihn am Wochenende das erste Mal gehört, ne? Wobei der schon tatsächlich ein bisschen älter ist. Der ist nicht neu von ihr, ne? Aber die Nadine Dorell-Fans, die wir natürlich jetzt gerade geholt haben. Oh, der Gernot, was spielte der da Schönes? Ja, das Ding hat mir echte, ja, muss ich sagen, ja, der war so. Es gibt Titel tatsächlich, die man, hört man das erste Mal, ne? Meistens als Neuvorstellung, da sagt man ja oder nein. Und den hier höre ich das erste Mal, obwohl der schon, von wann ist der? Warte, ich guck mal, Onkel Gernot, guckt mal, artig, 1997, ja? Also der ist schon mal ein bisschen... Trotzdem, ich finde gut und jetzt bleibt auch in der Rotation Nadine Norell, denn es war ihr Lachen. Sayonara. 6:30 Uhr, ganz genau 6:30, die richtige Zeit für unsere Wetteraussichten. Und dann gibt's Imagination, ja? Nicht mit Just an Delusion, der ist ja definitiv bekannt, sondern mit Music and Lights. Ja, ich denke mal, den kennt man auch, aber der ist nicht ganz so oft gespielt worden. Bitte.
1: Mal mehr, mal weniger Wolken sind heute Morgen unterwegs und meistens bleibt's trocken. Nur in der Südhälfte kann es ab und zu kräftige Schauer und Gewitter geben. Tagsüber wird's ordentlich warm. Je nach Ecke steigen die Höchstwerte auf 24 bis 38 Grad. Morgen dann viel Sonne und trocken, später Richtung Südosten mehr Wolken, maximal 31 bis 37 Grad.

0: Nicht schlecht, ja. Etwas entspanntere Musik. Ja, hier am frühen Morgen in der Sendung Der Morgen mit Gernot. Mit Imagination und Music and Lights. 6 Uhr und 37 Minuten haben wir es gleich. 7 Minuten nach 6:30. Jetzt gibt's ein schönes Paar. Die habe ich vorige Woche schon gespielt. Aber Asche auf mein Haupt. Ich fand den so gut, den Titel, ich musste den nochmal hören. Deswegen habe ich ihn in diese Woche nochmal reingenommen. Ne? Ich denke mal, es ist auch wert. Ja? Schöne Musik, wirklich. Ja? Im Original von Alan Parsons Project und hier in der deutschen Fassung mit Denise und Jürgen Rehnford. Ja? Kein Wort zu viel. Ach, was fein.
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6 Uhr und 42 Minuten, in der Zwischenzeit 3 Minuten vor 6:45. Gucken wir mal auf die Geburtstagskinder des Tages. Ja, US-amerikanischer Country-Sänger und Songwriter, Schauspieler auch. Ja. Kris Kristofferson hätte heute Geburtstag gehabt, am 22. Juni 1936 geboren. Ja. Klaus-Maria Brandauer, österreichischer Schauspieler und Regisseur, ne, hätte heute auch Geburtstag gehabt. Hier stimmt was nicht. Warte, hier ist was faul. Das ist falsch. Hier ist eine falsche Meldung drin. Tut mir leid mit dem Klaus, das ist nicht richtig. Tut mir leid, der ist nämlich am 17. März, steht aber hier in der Liste drin. Das üben wir nochmal, wa? Ah ja, ja, wer das wieder geschrieben hat, alles hier. Also geht weiter. Rainer Brüderle, ne, deutscher Politiker von der FDP. Ja, der wird heute 81 Jahre, hat heute auch Geburtstag. Des Weiteren US-amerikanische Schauspielerin Meryl Streep, kennen wir, wird heute 77 Jahre. Dann Cyndi Lauper, die kennen wir, na klar, wird heute 73 Jahre alt. Des Weiteren Jimmy Somerville, ja, auch heute wird 65 Jahre alt. Haben wir noch einen im Bunde? Ja, Michael Wendler, der Wendler auch genannt, wird heute 54 Jahre alt. Und Sonja Kraus, die kennen wir, deutsche Moderatorin, Autorin und Schauspielerin, wird heute 53 Jahre alt. Musikalisch widmen wir in der ersten Stunde Jimmy Somerville. You make me feel, made me real. Na bitte.

0: Jimmy Somerville mit seiner markanten Stimme. Auch bei Bronzegebiet hat er mitgewirkt oder auch bei Erasure. Ja, den ist immer wieder zu erkennen. Und natürlich mit vielen Solo-Projekten, so wie diesen Song unter anderem. 6:47, 2 Minuten nach 6:45 haben wir's. Ganz am Anfang der Stunde hatte ich gespielt Johnny Logan, ne? Den Titel da von Dingsda. Wer ist Dingsda? Der Dingsda ist Bumsda. Also Dingsda Bumsda praktisch, ne? Genau, Laura Branning und Johnny Logan sangen The Lucky One in Englisch. Und endlich, dank des Meisters Michael P. Punkt aus dem schönen Berlin. Habe ich eben schönen Berlin gesagt? Nochmal, warte. Michael P. Punkt aus dem Multikulti-Bulettenland. Ja, jetzt trifft's schon eher des Pudels Kern. Der hat gesagt, guck mal, Gerhard, was ich hier Schönes habe. Willst du das auch haben? Und ich wie so ein hechelnder Hund nach 5 Stunden ohne Wasser. Ja, und hier ist er, endlich die deutsche Variante. Viele wissen gar nicht, dass das Ding auch aus Deutsch, in Deutsch gab, ne? Hören wir uns jetzt an. Hervorragend, Conny Morin, ein Leben lang. Da ist er.
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0: Ein Leben lang. Conny Morin, die deutsche Variante von Lucky One. The Lucky One, Laura Bernigan, hat das Ding in Englisch von sich gegeben. Und auch Johnny Logan. Jetzt haben wir 6 Uhr und 53 Minuten. Gerade noch so, 7 Minuten vor 7. Alle, die jetzt los müssen auf dem Maloche, wünsche ich einen schönen Start in die neue Woche. Alle anderen schönartig gerade sitzen und weiterhin zuhören, was die Quasselstrippe aus dem schönen Märkisch-Oderland so von sich geben wird. Ne? Die letzten Titel in dieser Stunde hören wir von den Pointer Sisters, Automatic. Und ich würde mich dann freuen, wenn wir uns in der zweiten Stunde wiederhören. Bis dahin, ja, mache ich einen kleinen Diener, aber nur einen kleinen, ne? Und freue mich, dass wir dann weiterhin zusammen sind.
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2: Im Studio Sönke Röhling. Die durchgesickerten Ideen für die geplante Rentenreform sorgen für Kritik. Sozialverbände oder auch die Linke befürchten Rentenkürzungen. Wirtschaftsexperten gehen die Vorschläge dagegen nicht weit genug. Zu den Vorschlägen gehört wohl eine schrittweise Anhebung des Renteneintrittsalters. Lob dafür kommt aus der Jungen Union. Der Vorsitzende Johannes Winkel sagt im Ersten:
3: Das ist ein riesiges Problem in Deutschland. Viele Menschen gehen sehr früh in Rente und diese Anreize müssen wir abschaffen. Also die Rente mit 63, abschlagsfreie Rente. Das empfiehlt die Kommission zumindest nach diesen ersten Berichten. Und das wäre natürlich ein wichtiger Schritt, weil so kann man die demografische Krise, in der wir uns befinden, schlicht und ergreifend nicht lösen.
2: Die USA und der Iran wollen gefährliche Zwischenfälle an der Straße von Hormuz verhindern. Damit die Schifffahrt für alle sicher bleibt, richten beide Länder einen dauerhaften Kommunikationskanal ein, heißt es aus Vermittlerkreisen. Deutschlands Städte, Kreise und Gemeinden stecken so tief im Minus wie noch nie. Laut Bertelsmann-Stiftung fehlen ihnen fast 32 Milliarden Euro. Mit einem bundesweiten Aktionstag schlagen sie deshalb heute einmal mehr Alarm. Mehr von Anna Löwer.
4: Überall kommen die Rathäuser mittlerweile an ihr Limit. Der Städte- und Gemeindebund spricht von einer dramatischen Lage. Viele Städte, Gemeinden und Landkreise kürzen bereits bei Investitionen und freiwilligen Angeboten. Betroffen sind etwa Schulen, Straßen, Kultur und soziale Projekte. Die Kommunen fordern Bund und Länder auf, endlich wirksam gegenzusteuern. Sie brauchen schnelle Hilfen und dauerhaft mehr Geld.
2: Die Krankenhausgesellschaft warnt vor den Sparplänen der Bundesregierung. Laut einer neuen Studie ist jede zweite Klinik akut bedroht. Etwa 140.000 Beschäftigte wären betroffen, sagte Verbandchef Gast im RND. Heute geht's im Bundestag um die Pläne. Deutlicher Sieg für einen der Favoriten bei der Fußball-WM. Spanien hat mit 4:0 gegen Saudi-Arabien gewonnen. Die weiteren Ergebnisse: Kap Verde-Uruguay 2:2, Belgien-Iran 0:0 und Neuseeland-Ägypten 1:3.
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5: Mit KI-Support. Mal mehr, mal weniger Wolken sind heute Morgen unterwegs. Oft bleibt es erstmal trocken. Später wird es vielerorts richtig sonnig, aber in der Südhälfte können ab und zu kräftige Schauer und Gewitter runterkommen. Die Höchstwerte liegen je nach Ecke bei 24 bis 38 Grad. Morgen dann viel Sonne mit nur ein paar Wolken, maximal bis 37 Grad.

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0: The Cure, In Between Days. Mit Musik aus den 80ern begannen wir die zweite Stunde meiner Sendung.
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0: Frisch geölt mit Kaffee, die Stimme. Ja, ja, so soll's sein, ne? Sehr, sehr schön. Herzlich willkommen zur zweiten Stunde der Morgen mit Gernot. Die Sendung gibt es montags bis freitags live von 6 bis 9 und unlive von 3 Uhr in der Nacht bis 6 Uhr ran immer als Warm-up. Ha! Nee, als Wiederholungssendung vom Vortag, ne? So soll es sein. Ihr Lieben, zur vollen Stunde werdet ihr informiert mit Nachrichten, Sport und Wetterbericht kompakt, wie ihr es gewohnt seid, ja? Dann in der 20. Sendeminute ein kleiner Beitrag um halb die Wetteraussichten und 10 nach halb gucken wir, wer heute Geburtstag hat. Musikalischerseits wisst ihr auch Bescheid, spiele ich immer einen deutschsprachig gesungenen, gefolgt von einem nicht deutschsprachig gesungenen Titel. Das immer im Wechsel und dazwischen die aktuelle Uhrzeit, das nenne ich Fairnessfilter. 7 Uhr und 7 Minuten, 7 Minuten nach 7 und nach The Cure in Englisch haben wir was Deutsches. Im Original kennen wir die Nummer von Dingens, wie heißt der? Juan Bastas? Nee, Carlos, Entschuldigung, was denn du? Na, gleich. No me hables, Nina und Mike.

Nina und Mike. No me hables. Ja, hier, um 7 Uhr, was soll ich sagen, die Uhrzeit? Na klar, 7 Uhr und 11 Minuten haben wir es, 4 Minuten vor Viertel 8. Der Titel von Rex Gildo ist vielleicht dem einen oder anderen im Ohr und sie hieß Julie. Ah, der ist eine deutsche Variante von einem Jugoslawen, ja, Daniel Popovic heißt er. Und der singt das Ding in Englisch mit dem Namen Julie. Und die Nummer ziehen wir uns jetzt rein. Da ist er. Ding.

0: Daniel hieß er, der Jugoslawe, heißt er immer noch wahrscheinlich, Julie. Und demnächst werden wir wahrscheinlich wieder die von Rex Gildo hören. Ich kenne ja mein Musikprogramm und dann gibt es hier die deutsche Variante. Aber trotzdem kann man gelten lassen, ja, ähnelt so ein bisschen an Shaken Stevens. Irgendwie hat das was, war in dieser Richtung. Okay, 7:15, genau 7:45 oder für unsere westdeutschen Zuhörer 7:15, damit die auch wissen, wie spät es ist, ja, was die Stunde geschlagen hat, ja, ich werde es euch beibringen. Genau, die Cagey Strings hören wir jetzt mit einem schönen Medley und was gibt's dann? Na, dann gucken wir uns den weiter an.
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0: Spider-Murphy-Gang 2, wie ich immer so sagen pflege, die KG Strings mit dem KG Strings Hit Mix. Ja, die kommen ebenfalls aus München, sind dort bekannt wie ein bunter Hund, nur eben landesweit nicht ganz so, aber spielen tolle Musik, ne? Ich würde die sogar buchen, ne, für eine Party oder so, ne? Die haben es echt drauf, singen auch richtig gute Nummern nach bekannten Songs und so, haben nicht nur ein eigenes Repertoire. Wir hören jetzt den Beitrag, wir haben 7 Uhr und 21 Minuten, 9 Minuten vor 7:30. Dann gibt's Mary Had und One Night in Bangkok. Ach, was schön! Ein selbsternannter Priester hat in Italien 17 Jahre lang Messen gehalten, Ehen geschlossen und Kinder getauft, ohne je ein Gelübde abgelegt zu haben. Jetzt muss der Vatikan prüfen, ob die Ehen für ungültig erklärt werden. Der Betrug flog durch den allzu weltlichen Lebenswandel des Padre Roberts auf, wie italienische Zeitungen berichteten. Die Einwohner der 8000-Seelengemeinde Aliste in Apulien wunderten sich über die häufigen Disco-Besuche ihres Pfarrers. Es ist schon ein merkwürdiger Typ, der im Geheimen raucht und trinkt, meinte ein Gläubiger. Aber sonst ist er ein ehrbarer Mann.
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0: Ist auch von Jürgen Drews in Deutsch, wenn wir demnächst mal wieder hören. Jetzt haben wir 7.28 Uhr, 2 Minuten vor 7:30. Jetzt hören wir noch einen kurzen und dann gucken wir mal, was das Wetter macht. Ne? Rosanna Rocci singt mit dir zusammen sein. Das ist die deutsche Cover-Variante von den drei hübschen Mädels von Atomic Kitten. Ne? The Hole Again. Und das hören wir jetzt.
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0: Atomy Kitten, die Mädels, die sagen das Ding in Englisch, ne, und richtig erfolgreich sogar. The Hole Again. Und hier die deutsche Fassung mit Rosanna Rocci. Ihr Lieben, wir haben es 7 Uhr und nach gleich 32 Minuten, 2 Minuten nach halb 8. Weder mal zu spät, hast du viel gequatscht, Gerhard, wa? Ich glaube, ich muss die Quatschzeit hier in den Stundenplan mit einbauen, ne? Wir hören das Wetter, ja, wie ihr es ja gewohnt seid. Und anschließend gibt es eine schöne Disco-Nummer mit Peter Griffin, Inside Out.
1: Mit KI-Support. Mal mehr, mal weniger Wolken sind heute Morgen unterwegs. Oft bleibt es erstmal trocken. Später wird es vielerorts richtig sonnig. Aber in der Südhälfte können ab und zu kräftige Schauer und Gewitter runterkommen. Die Höchstwerte liegen je nach Ecke bei 24 bis 38 Grad. Morgen dann viel Sonne mit nur ein paar Wolken, maximal bis 37 Grad.

0: Schöne Disco-Mocke am frühen Morgen. Komm, wir machen noch einen und dann... Nee, müssen wir noch einen machen, sonst haut das alles nicht hin hier. Der Stundenplan ist wieder völlig verkriegsnadelt, weil der Gerlof wieder so viel geschwatzt hat. Ah Gott, dann machen wir noch zwei hier, bevor wir uns den Geburtstagskindern des Tages zuwenden. 7:37, 7 Minuten nach 7:30. Monika Martin, falsch. Frau Doktor der Philosophie, Monika Martin. Das kleine Haus am Meer. Hören wir uns jetzt an.
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0: Doktor der Philosophie. Ja, ja, demnächst tritt sie wieder auf, ist unterwegs, habe ich gesehen, macht viel Bühne, wieder aktiv. Ja, ja, ja, ist er aber auch immer gewesen, immer wieder mal so ein bisschen. Ne? Das kleine Haus am Meer hier mit Frau Dr. Monika Martin. Ja, ja, Ehre wem Ehre gebührt. Ne? 7 Uhr und 41 Minuten. Machen wir noch ein und dann gucken wir mal, wer heute Geburtstag hat. Dana, All Kinds of Everything hören wir. Ihr wisst ja, die Dana ist die Dame, die bei der Disco mit Ilja Richter in der ersten und in der letzten Sendung zu sehen war. Als einziges, ja. Das war ein echtes Privileg. Jetzt singt sie.
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dann gucken wir nochmal, wer Geburtstag hat. Heute ist ja Montag, der 22. Juni. Wer hat oder hätte denn heute Geburtstag gehabt? Erstmal die Uhrzeit, 7.45 Uhr, 5 Minuten zu spät. Aber wobei, das ist ja egal, ne? Es spielt keine Rolle. Dem glücklichen steht keine Stunde. Wie heißt das? Schenkt keine Stunde? Ja, da muss ich mal nachgucken, siehst du? Sowieso die Sprüche nicht mehr. Der Gerdet wird von Tag zu Tag älter. Ja, aber wer nicht? Chris Christopherson, US-amerikanischer Country-Sänger, Songwriter und Schauspieler, wäre heute auch dran gewesen mit dem Geburtstag. 1936 geboren. Rainer Brüderler, ja, deutscher Politiker der FDP, 81 wird er heute alt. Des Weiteren Meryl Streep, US-amerikanische Schauspielerin, wird heute 77. Dann Cyndi Lauper, US-amerikanische Sängerin, Songschreiberin und Schauspielerin, 1953 geboren, die wir dann musikalisch nächste Stunde mal würdigen. Des Weiteren Jimmy Somerville, haben wir vorige Stunde gewürdigt, musikalischerseits, 65 Jahre wird er heute. Dann gibt's noch Michael Wendler und Sonja Kraus, ne? Deutsche Moderatorin, Autorin und Schauspielerin, wird heute 53. Michael Wendler wird heute 54 und der darf jetzt das Geburtstagsständchen hier in der Sendung Der Morgen mit Gernot singen. Und klar habe ich den bekanntesten rausgesucht. Sie liebt den DJ. Gott sei Dank, dass ich kein DJ bin. Das wäre eine Abwertung meiner Person. Ich bin Radiomoderator, kein DJ. Nee, möchte ich auch niemals sein. Fürchterlich.

0: Sie liebt den DJ, Geburtstagskind des Tages, Michael Wendler. Ja. Sämtliche Geschichten werde ich mir heute ersparen. Er hat ja schließlich Geburtstag und da lästert man nicht. Ja? Wir können morgen mal über ihn lästern. Heute nicht. Heute wünschen wir ihm alles Gute und auch allen anderen Geburtstagskindern des Tages. Selbstverständlich hier aus dem Studio im schönen, sonnigen, warmen Märkisch-Oderland. Alles Liebe und trinkt einen mit, wie ich immer zu sagen pflege, im Namen der Ortsgruppe Goldbrand. Ihr Lieben, die zweite Stunde, die ist dann auch so langsam um. Der nächste Titel ist etwas länger, aber dennoch nicht unflott, ja? Tanzbar geht's durch den Montagmorgen hier mit mir um 7 Uhr und 51 Minuten. 9 Minuten vor 8 haben wir's. Patrick Cowley und Sylvester. Do you wanna funk? Schöne Nummer und ich habe extra mal die extra Long Vision rausgesucht, ja? Sonst gibt's aber nur die Radiofassung von 3 Minuten Bang. Nee, jetzt ein bisschen länger, damit ihr etwas länger so ein bisschen mitwippen könnt. Und bei diesem Rhythmus wird man tatsächlich echt wach. Ich würde mich freuen, wenn ihr in der dritten und letzten Stunde auch dran bleibt. Also bis ran an die Nachrichten, tanzbare Nummer mit Patrick Cowley und Sylvester.
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2: Im Studio Sönke Röhling. Noch bevor die Rentenkommission ihre Reformvorschläge offiziell an die Regierung übergibt, gibt es Gegenwind. Vorgesehen ist etwa ein schrittweiser Anstieg des Renteneintrittsalters. Das kritisieren unter anderem Sozialverbände, Gewerkschaften und die Linke. Offiziell bekommt Sozialministerin Baas morgen die Empfehlung überreicht. Vorab sagte sie schon:
3: Wir müssen jetzt gucken, dass die Frühverrentungen sozusagen reduziert werden. Aber es soll Vertrauensschutz gelten und Übergangsfristen. Weil ich will sagen, es wird nicht spurlos irgendwie an allen vorbeigehen. Weil wir am Ende wollen wir, dass diese Rente auch in den nächsten Jahren gerade für die jungen Leute sicher ist.
2: Deutschlands Kommunen sind am Limit. Darauf weist der Städte- und Gemeindebund heute mit einem Aktionstag hin. Laut Bertelsmann-Stiftung fehlen fast 32 Milliarden Euro. Wenn Bund und Länder nicht gegensteuern, drohen Freibädern, Jugend- oder Nahverkehrsangeboten Kürzungen. In den Verhandlungen für ein dauerhaftes Friedensabkommen zwischen den USA und dem Iran gibt es offenbar Fortschritte. Beide Seiten haben sich in der Schweiz auf einen Gesprächskanal geeinigt. Damit sollen Zwischenfälle in der Straße von Hormuz vermieden werden. Sollten die Gespräche weiter positiv laufen, könnte auch Deutschland bei der Absicherung der Handelsroute helfen. Verteidigungsminister Pistorius sagt in der ARD:
4: Die Öffnung der Straße von Hormuz bzw. deren sichere Passage ist im europäischen Interesse, im Interesse unserer Energieversorgung, unseres wirtschaftlichen Aufschwungs. Das heißt, dort einen Beitrag zu leisten, dass die Schiffe wieder sicher passieren können, nicht sich an Kampfhandlungen zu beteiligen, ist in unserem Interesse.
2: Großbritannien spekuliert über den Rücktritt vom Premierminister Starmer. Laut britischen Medien könnte es schon heute soweit sein. Starmer steht zunehmend unter Druck. Seine Labour-Partei musste bei den Kommunalwahlen letzten Monat schwere Verluste hinnehmen. Bei der Fußball-WM hat Kap Verde erneut für eine Überraschung gesorgt. Nach dem 0:0 gegen Spanien holte das Team auch gegen Uruguay einen Punkt. Endstand 2:2. Spanien setzte sich gegen Saudi-Arabien deutlich mit 4:0 durch. Belgien und der Iran trennten sich 0:0. Und Ägypten war mit 3:1 gegen Neuseeland erfolgreich.
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5: Mit KI-Support. Mal mehr, mal weniger Wolken sind heute Morgen unterwegs. Oft bleibt es erstmal trocken. Später wird es vielerorts richtig sonnig. Aber in der Südhälfte können ab und zu kräftige Schauer und Gewitter runterkommen. Die Höchstwerte liegen je nach Ecke bei 24 bis 38 Grad. Morgen dann viel Sonne mit nur ein paar Wolken, maximal bis 37 Grad.

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0: Tausendsasser Graham Bonnie mit Supergirl war der Opener der dritten Stunde meiner Sendung.
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0: Montag ist heute, der 22. Juni 2026. Wir starten gemeinschaftlich in die neue Woche. Und das zur vollen Stunde, wie immer, ihr wisst, mit den Nachrichten, Sport und Wetterbericht, damit man informiert in den Tag kommt. Dann in der 20. Sendeminute gibt es einen kleinen Beitrag um halb die ausführlichen Wetterdaten mit Kurt, beziehungsweise unserem Wetterfrosch aus Berlin-Tegel, seines Zeichens Kurt genannt, von mir höchst persönlich, ja? Ach, ihr wusstet gar nicht, dass der Wetterfrosch einen Namen habt? Nee? Na gut, dann wisst ihr es jetzt. Dann 10:50, die gucken wir auf die Geburtstagskinder des Tages und musikalischerseits, seid ihr gewohnt, gibt's den Fairnessfilter in meiner Sendung. Das heißt, ich spiele immer einen deutschsprachig gesungenen, gefolgt von einem nicht deutschsprachig gesungenen Titel. Das immer im Wechsel und dazwischen die aktuelle Uhrzeit. 8:07, 7 Minuten nach 8. Diese Sendung könnt ihr hören montags bis freitags live von 6 bis 9 und unlive von 3 Uhr nachts bis 6 Uhr ran, immer die Wiederholung vom Vortag. Jetzt nach Graham Bonnie in Englisch gibt's was Deutsches von Ted Herold. Die deutsche Covervariante vom Elvis Presley Song, der da heißt Return to Sender und hier in Deutsch Zurück an Johnny. Schön, dass ihr da seid, ihr Lieben. Ich freue mich, dass ihr eingeschaltet habt. Achso, jetzt grübelt ihr gerade, wa? Wer ist das da? Oh ja, gut, okay. Dem sei geholfen. Ich stell mich vor und dann singt der Ted.
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0: Der unvergessene Ted Herold, zurück an Johnny. Ich mag seine Musik sehr. Ja, nicht nur die Cover-Varianten, sondern auch seine Eigenproduktionen sind für mich tolle Mucke, ne? Rock'n'Roll, Allstar, Ted Herold oder auch gerne nennt man ihn so ein bisschen hinter vorgehaltener Hand den deutschen Elvis Presley. Und das mit Fug und Recht. Bin ich dabei. 8 Uhr und 11 Minuten. Wir nehmen wie immer die zukunftsträchtige Zeit. Also haben wir es 4 Minuten vor 8:45. Jetzt gibt's die Bengals, ja. Wobei die Bengals ja eigentlich Mädels sind. Gernot, die Bengals werden mit E geschrieben und diese Bengals hier mit A. Naja, ich wollte so ein bisschen Wortklabüstern. Was für ein Ding? The Bengals und Walk Like an Egyptian. Ja, da kann ich mich entsinnen, als dieser Titel dann bei der Weltmeisterschaft-Geschichte da, ihr wisst schon, da Europameisterschaft und Fußball und so, da gemacht wird am Brandenburger Tor, da gab es einen riesen Chatstrom. Ja, die anderen wurden dann schlecht gemacht und ein blödes Gequatsche. Kann man sich einfach nicht nur mal freuen darüber, dass unsere Nationalmannschaft gewonnen hatte damals? Es war zum Kopfschütteln, ja, das geht bis heute auch so. Die hatten noch nicht mal richtig angefangen zu spielen, schon gab es das erste Gesülze. Das nicht und das nicht und das nicht. Und übrigens noch was, ja, wenn ich schon beim Meckern bin. Die deutsche Nationalflagge darfst du jederzeit rund um die Uhr in der Hand halten und mit rumwinken. Und wem es nicht passt, der kann doch auswandern. Denn soll er in ein Land gehen, wo er diese Fahne nicht mit Stolz in der Hand nehmen und wedelt. Ich werde mir das niemals verbieten lassen. Vorher müsst ihr mich erschießen. Und ich weiß, dass Tausende, ach was sage ich, Millionen Menschen in Deutschland genauso denken. Das Hissen bzw. das Anheben und Wedeln und hin und her, hätte ich es beinahe gesagt, wackeln, das ist weder verboten noch unanständig, sondern das hat was mit Heimatgefühl und Nationalstolz zu bedeuten. Definitiv. Und dabei bleibe ich auch. Kann ich mir aufregen drüber, ja? Diese Trottel. Wer unsere Fahne nicht liebt, tschüss, schönes Wochenende, bye bye. Raus, der geht denn dahin, oben Nordpol oder Südpol, da ist noch so viel Platz, da braucht er keine Fahne, denn hin und her schwenken. Die Bengals und Walk Like an Egyptian.
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0: Die Bengals und Walk Like an Egyptian um 8 Uhr. 8 Uhr und wir nehmen 16, eine Minute nach Viertel 9. Jetzt gibt es ein bisschen neue deutsche Welle. Da habe ich auch mal den ein oder anderen Titel mit drin. Jetzt von Combo Kolossal und Puppen weinen nicht.
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0: Orchestral-Manöver in the Dark aus den 80ern mit Enola Gay. Schöne Mucke, wa? Ja, das mag ich ganz gerne. Und ich weiß auch, dass die 80er unheimlich schwer und immer angesagt sind. Komisch eigentlich, ne? Dieses Jahrzehnt ist tatsächlich überall und immer noch präsent, ne? Was das da so war. Komisch. Ich weiß nicht genau, was es sein kann, aber dieses Jahrzehnt kommt gut an. Was war dritten Reim? Ja, nee, es ist tatsächlich, ist egal, wo man hinkommt, irgendeine Fete, spätestens nach dem dritten Humpen finden alle die 80er gut. Komisch, ne? Die 2000er? Nee. Wüsste ich nicht, wo, was, wie, wo, was, 90er, naja, für Techno-Friends und so, ja, aber die 80er kommt immer gut an. Ja, und die hört er bei mir auch in der Sendung, der Morgen mit Gernot, wie ihr ja wisst. Jetzt gibt's Country-Musik, Spartenmucke, aber dennoch nicht unflott, mit den Jungs aus Maschen, die ich sehr, sehr gerne im Programm habe. Square Dance, Darlin, hören wir für die Country, Linedance und Western. Freunde, 8 Uhr und 26 Minuten, 4 Minuten vor 8:30.
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1: Nicht schlecht, war Country Music aus Maschen südlich von Hamburg gelegen. Ja, sagte ich ja des Öfteren schon, ne? Die haben eine eigene Autobahnabfahrt. Ja, ja, gibt wirklich eine Autobahnabfahrt. Maschen, und da ist tatsächlich die ihr Studio. Truckstop und Square Dance Darlin hier in meiner Sendung. Der Morgen mit gern. 8 Uhr und 30 Minuten, ganz genau pünktlich, hören wir jetzt die Wetterdaten. Und ein paar Verbrauchertipps, die sich anschließen können. Und bei wem nicht, der hört sofort Kelly Marie mit Loving Just for Fun. Zuvor gucken wir mal, was denn der liebe Kurt wieder verzapft hat. Was der übrigens mit dem Petrus macht, also ich weiß nicht. Jedenfalls schanzt er mir die 16 Landeshauptstädte, die Temperaturen der 16 Landeshauptstädte zu, in alphabetischer Reihenfolge. Das macht er recht nett und freundlich. Und da möchte ich auch mal freundlich Danke sagen zum Start in die neue Woche, lieber Kurt. Liebe Grüße nach Tegel. Geht los. Berlin, 20 Grad und wechselnd bewölkt. In Bremen, 18 Grad bewölkt. Dresden, 21 Grad, stark bewölkt. In Düsseldorf, 22 Grad und sonnig. Erfurt, 21 Grad, heiter. Hamburg, 19 Grad und sonnig. Hannover meldet 20 Grad, wechselnd bewölkt. In Kiel haben wir 17 Grad und sonnig. Magdeburg meldet 21 Grad, bewölkt. Mainz 15 Grad und sonnig. München 23 Grad sonnig. In Potsdam 21 Grad, bewölkt. Saarbrücken 25 Grad und sonnig. Schwerin, die Landeshauptstadt von Mecklenburg-Vorpommern, hat 19 Grad und sonnig. Stuttgart war nicht schlecht, oder? Schöner Versprecher. Stuttgart, ja, Stuttgart sind sie alle, war eigentlich. Alle Städte, nee. Gernot, weitermachen. Stuttgart, 23 Grad, wechselnd bewölkt. Und Wiesbaden, wie immer zum Schluss, 25 Grad und sonnig. Wisst ihr Bescheid? Das sind natürlich nur die Temperaturen in den Hauptstädten. Durchaus kann es dann natürlich im Bundesland etwas anders aussehen. Nu, wie alles besprochen.
2: Mit KI-Support. Mal mehr, mal weniger Wolken sind heute Morgen unterwegs. Oft bleibt es erstmal trocken. Später wird es vielerorts richtig sonnig. Aber in der Südhälfte können ab und zu kräftige Schauer und Gewitter runterkommen. Die Höchstwerte liegen je nach Ecke bei 24 bis 38 Grad. Morgen dann viel Sonne mit nur ein paar Wolken, maximal bis 37 Grad.

0: Kelly Marie, ja, sehr bekannt, mit dem Feels Like Heaven. Dings der Titel? Was für ein Teil? Ja, lassen wir das. Loving Just for Fun. Ja, nicht ganz so berühmt geworden, aber dennoch, ich sag mal, nicht unflott. 8 Uhr und gerade noch so 38 Minuten, 8 Minuten nach 8:30. Ein Titel spielen wir noch und dann gucken wir mal, wer Geburtstag hat. Das ist eine deutsche Cover-Variante, die wir jetzt hören. Es gibt noch eine andere, die mir bekannt ist, von Bernhard Brink. Der singt zu dieser Melodie: Alles braucht seine Zeit. Im Original ist das von Rockröhre Susi Quattro. If You Can't Give Me Love. Und hier eine weitere deutsche Variante mit den Moonbeats. Ich will endlich mehr. Genau. Ja, ich trinke immer nur so viel, wie reinpasst. Nicht mehr.
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Heute ist der 22. Juni. Und da gucken wir mal, wer heute Geburtstag hat. Aber erstmal schon die Uhrzeit. 8 Uhr und 42 Minuten in der Zwischenzeit. 3 Minuten vor 8:45. Chris Christopherson, US-amerikanische Country-Legende und Songwriter, hätte heute Geburtstag gehabt. 1936 geboren. Der FDP-Politiker Rainer Brüderle, ja, durchaus bekannt, der hat heute Geburtstag und wird 81 Jahre. Des Weiteren die US-amerikanische Schauspielerin Meryl Streep wird heute 77 Jahre. Dann haben wir noch auf der Fahne Jimmy Somerville. Der wird heute 65. Den habe ich in der ersten Stunde auch musikalisch gewidmet. Ne? Oder er durfte singen. Ha, sich selber besingen, im wahrsten Sinne des Wortes. Des Weiteren Michael Wendler wird heute 54 Jahre alt. Der war in der vorigen Stunde musikalisch dran. Sonja Kraus, ja, deutsche Moderatorin, Autorin und Schauspielerin, wird heute 53 Jahre alt. Und wen würdigen wir jetzt? Auch musikalischerseits darf sich selber ein Ständchen singen. Ich sag's euch, die heute 73 Jahre alt gewordene Cyndi Lauper, US-amerikanische Sängerin, Songschreiberin und Schauspielerin, ne? Ja, 1953 geboren, ne? Macht aber einen guten Eindruck noch. Die ist doch noch gut. Die sieht doch noch gut aus. Komm, tu die mal zu die anderen, wa? War das nicht so mit dem Schnüffelsteck bei Werner? Gernot, du schweifst ab. Gelegentlich, nur gelegentlich. Wir hören, ich denke mal, ihren berühmtesten Titel, Girls Just Want to Fun. Mit diesem Titel, da verbinde ich tatsächlich eine richtig persönliche Geschichte. Die habe ich das ein oder andere Mal schon erzählt. Heute nicht. Heute ist die Cyndi dran. Und der wünschen wir herzlichen Glückwunsch zum Geburtstag, auch allen anderen Geburtstagskindern des 22. Juni. Hier, Juni, ja, Juni oder Juno, manche können nicht so an, ne, damit es dann gut klingt. Einen herzlichen Glückwunsch. Und der Titel, jetzt hören wir den und ein andermal, wenn ich den Titel spiele, dann erzähle ich, was ich mit diesem Titel absolut persönlich verbinde. Andermal. Hier ist er, da singt sie.

0: Geburtstagskind des Tages, Cindy Lauper und Girls Just Want Her Fun. Das stimmt, die Mädels haben es immer. Ja, ja, ja. Also schneller jedenfalls. Sie jedenfalls nicht so oft oder viel mehr öfter. Nicht zum. Nee, warte, du, was wolltest du sagen? Du sag doch ordentlich. Naja, die Elisa oft zum Lachen im Keller. Das stimmt, das ist man wahr, ne? Kerle sind dagegen immer. Na gut, lassen wir's. Die Hölle morgen früh, die besingt jetzt Helene Fischer um 8 Uhr und 48 Minuten, 3 Minuten nach 8:45. Liebe Grüße an die Ostseeküste. Da macht ein Helene Fischer-Fan gerade Urlaub. Ja, ja, viel Spaß euch beiden da oben.
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0: Nicht schlecht, wa? Helene Fischer, die Hölle morgen früh. Ja, ist ja aktuell unterwegs auf Tour. Neue Titel rausgebracht und so. Die Fans freuen sich total, flippen aus und dergleichen. Gibt natürlich wieder auch negative Sachen dazu und Positives. Ja, wie halt so oft. Jeder ist halt anderer Meinung. Aber ich dennoch sage ich mal, Helene Fischer ist durchaus ein Bestandteil der guten Unterhaltungsmusik. Und hier bei mir in der Sendung, der Morgen mit Gernot, da hat sie definitiv immer wieder ihren Platz. Wir haben es 8 Uhr und 53 Minuten, 7 Minuten vor 9. Das ist der Moment, wo ich mich verabschieden möchte. Vorher noch mal ein ganz kleinen kurzen Überblick. Ich war ja am Wochenende bei dem riesengroßen Stadtfest, was über 65 Jahre schon existiert. Ich war das erste Mal auf dem Stadtfest als kleiner Bursche bei Mutti an der Hand, 1970, 71 ungefähr. Der Unterschied zu jetzt ist gewaltig. Gewaltig. Zum Positiven und auch zum Negativen. Wenn ich da jetzt ein Resümee ziehen würde, würde das wahrscheinlich 5 Minuten dauern. Aber ich sage mal so, bis zur Wende war es immer positiv besser, ne, von Jahr zu Jahr. Und nach der Wende, speziell so ab 2010, wurde es von Jahr zu Jahr schlechter. Das ist jetzt die grobe Variante, die grobe. Ne? Feines würde jetzt echt zu lange dauern. Ja, mit ein bisschen Enttäuschung bin ich da auch gestern weggegangen. Wobei immer wieder das ein oder andere Highlight ist schon durchaus schön. Aber der kulturelle Charakter dieses Volksfestes, nämlich da mit dem, ihr wisst schon, Wilhelm Vogt, ne, Stadtkasse geklaut und sowas alles, Hauptmann von Köpenick, ist dort optisch total verloren gegangen. Der ist weg. Der ist komplett weg. Der ist gar nicht mehr da. Ne? Schade, schade, schade, schade, schade, schade. Trotzdem ein gelungenes Fest und ich habe mich köstlich amüsiert gestern. Auf dem Köpenicker Sommer in Berlin-Köpenick-Treptow. Jetzt gibt's noch à la carte und Dr. Dr. Help Me Please. An die nette Begleitung von gestern natürlich einen besonderen Dank, ne? Darf man nicht vergessen, ne? Ehre, wem Ehre gebührt. Wir hören uns morgen ab 6 Uhr wieder, wenn es heißt Der Morgen mit Gernot. Und allen anderen Leuten einen schönen Start in die neue Woche. Viel Unterhaltungsspaß wünsche ich mit den folgenden Sendungen und mach wie immer den Fisch und schwimm davon. Diener nach links. Diener nach rechts. Tschüss, tschüss, ihr Lieben. Macht's Schmugge. Euer Gernot aus dem wunderschönen, sonnendurchfluteten Märkisch-Oderland. Und nun hilft mir der Doktor und à la carte. Tschüss, ihr Lieben. Bis morgen früh.
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0: Nachrichten.
1: Im Studio Sönke Röhling. Um 9 Uhr ist es soweit. Die von der Bundesregierung eingesetzte Rentenkommission legt ihre Reformvorschläge vor. Imme Kasten, das war schon ein hartes Stück Arbeit.
2: 5 Monate haben die Politiker und Experten zusammengesessen und die Vorschläge erarbeitet. Vor allem Jüngere sollen länger im Job bleiben, heißt, das Renteneintrittsalter soll hochgesetzt werden und die Rente mit 63 abgeschafft werden. Zum Beispiel. Die Kommission betont, man soll die Vorschläge als Ganzes betrachten und ja, nicht jede Maßnahme wird alle glücklich machen. Das sagt übrigens

0: auch Arbeitsministerin Baas von der SPD, die von einem Gesamtkunstwerk spricht. Spannend wird's jetzt, ob das als Gesamtkunstwerk jetzt auch umgesetzt wird.
1: Die Fortschritte bei den Friedensgesprächen zwischen den USA und dem Iran machen sich bei uns an den Tankstellen bemerkbar. Diesel hat laut ADAC am Wochenende erstmals wieder weniger gekostet als vor dem Iran-Krieg. Im Schnitt kostete ein Liter Diesel 1,73 Euro. Allerdings läuft zum Monatsende der Tankrabatt wieder aus. Pralle Sonne und schwüle Luft. Die Hitzewelle kratzt in Teilen Deutschlands diese Woche womöglich sogar an der 40-Grad-Marke. Besonders heftig trifft das unter anderem auch Wohnungslose. Hilfsorganisationen wie die Diakonie verteilen deshalb Wasser, Sonnencreme und Kopfbedeckungen. Dafür sind auch Spenden oft willkommen. Diakonie-Sprecherin Nora Köhler sagte:
2: Hitze ist für wohnungslose Menschen jetzt weit mehr als unangenehm, denn sie kann einfach auch lebensbedrohlich sein. Wer auf der Straße lebt, hat ganz oft keinen Zugang zu Trinkwasser, Schatten, Duschen oder kalten Räumen. Und das erhöht natürlich dann das Risiko, dass der Kreislauf zusammenbricht oder dass die Menschen einen Hitzschlag erleiden.
1: Er hat Weltstars wie Whitney Houston, Bruce Springsteen und Aretha Franklin groß gemacht. Jetzt ist der US-Musikproduzent Clive Davis im Alter von 94 Jahren gestorben. Davis hat die Musikbranche rund ein halbes Jahrhundert lang geprägt. Er war für über 300 Nummer-1-Titel verantwortlich. Bei der Fußball-WM sind Frankreich, Argentinien und Norwegen eine Runde weiter. Frankreich siegte gegen den Irak mit 3:0. Titelverteidiger Argentinien gewann 2:0 gegen Österreich. Dabei schoss Topstar Lionel Messi beide Tore und sich selbst zum Rekordtorschützen. Außerdem hat sich Norwegen gegen den Senegal mit 3:2 durchgesetzt.
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4: Mit KI-Support. Trocken geht der Morgen los, dazu erst viel Sonne und nur ein paar Wolken. Im Laufe des Tages ziehen im Süden mehr Wolken rein und aus den Bergen können vereinzelt kräftige Schauer und Gewitter runterkommen. Sonst bleibt sommerlich, im Norden und Osten 24 bis 30 Grad, in vielen anderen Ecken 31 bis 37 Grad. Morgen meist sonnig und nochmal heiß, maximal bis 39 Grad.

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0: Chihuahua. Chihuahua, ist das ein Hund, ne? Chihuahua, hier gibt's doch Hunde oder so, ne? Ja, der Titel ist ein Jahr, fehlt ihm eigentlich an Oldie, ne? Nicht ganz passend in meiner Sendung. Trotzdem, herzlich willkommen zur Sendung
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0: Dienstag, der 23. Juni 2026, ihr hört die Sendung Der Morgen mit Gernot und wir starteten tatsächlich mit DJ Bobo und Chihuahua. Hat er den Hund wirklich besungen? Ich habe da jetzt gar nicht so genau hingehört, da bei dem englischen Text, aber kennt ja sein können, ne? Wie auch immer, ja, ein Jahr fehlt, ihr wisst ja, normalerweise spiele ich also hier eigentlich in meiner Sendung überwiegend Oldies und ein Oldie, der muss also mindestens 25 Jahre sein, ja stimmt, der ist 24, Asche auf mein Haupt. Zur vollen Stunde die Nachrichten, Sport und Wetterbericht kompakt, dann in der 20. Sendeminute einen kleinen Beitrag um halb die Wetteraussichten, 10 nach halb, gucken wir, wer Geburtstag hat und musikalischerseits der stete Wechsel von Deutsch in Nicht-Deutschem Lied gut. Dazwischen die aktuelle Uhrzeit, wie sie es gehört in der Morgensendung. Jetzt haben wir 6 Uhr und 8 Minuten. 8 Minuten nach 6. Und die Sendung selber, die gibt es montags bis freitags von 6 bis 9 live und unlive von 3 Uhr in der Nacht bis 6 Uhr ran. Immer die Wiederholung vom Vortag. Auch diese Sendung wird dann Mittwoch früh zu erlauschen sein. Ihr Lieben, nach DJ Bobo in Englisch hören wir was Deutsches und der Titel ist schon alt. Älter. Der ist schon so alt, dass ihn etliche nachsingen. Unter anderem auch jetzt Gigi Anderson, ne? Bekannt geworden ist er durchaus, würde ich mal sagen, von Connie Francis, ne? Die Liebe ist ein seltsames Spiel und da ist er.

0: Ja, ein bisschen flotter sogar noch, ne? Würde ich sagen. Bald ein bisschen aufgepoppter in die Neuzeit geholt, ne? Das wissen wir ja, der Altmeister des deutschen Schlagers hat's einfach drauf. Egal, was er singt, das wird immer dufte tolle Hitmucke, hätte ich beinahe gesagt. Hitmucke hört sich auch gut an, ne? Schöne Kreation am frühen Morgen. Gigi Anderson, die Liebe ist ein seltsames Spiel. Um 6 Uhr und 12 Minuten, 3 Minuten vor Viertel 7. The Nolan Sisters, die habe ich in der letzten Zeit sehr oft gespielt, ja. Die haben auch ein Riesenrepertoire. Selbstverständlich immer einen anderen Titel. Jetzt hören wir mal. Ebenfalls einen nachgesungen. Im Original ist das Ding von Gloria Gaynor, ne? Da muss ich jetzt aufpassen, was ich sage, denn die Nolan Sisters sind auch schon in den 70er Jahren unterwegs gewesen. Ich kann ja mal während der Titel spielt gucken, wer den eher gesungen hat. Die Gloria oder die Nolan Sisters, ne? Jetzt haben wir zumindest die Variante dieser herrlichen Mädels. Los geht's!
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0: Also der Titel selber, wissen wir ja, den haben viele, viele, viele, viele gesungen. Ist ja klar, wissen wir, wissen wir, wissen wir. Unter anderem Gloria Gaynor, aber nicht nur im Original ist das Ding ja überhaupt gar nicht von ihr, sondern im Original ist das Ding ja eigentlich von Tram-Tam-Tam. Ne, Tram-Tam-Tam ist nicht falsch. Von den Four Tops, ne? Die Four Tops 1966. Und ich habe durchgelesen, hoch und runter, die Gloria Gaynor hat das Ding 75 gesungen. Aber soll ich euch was sagen? Die Nolan Sisters, die wir eben gehört haben, die sind ja gar nicht erwähnt. Und das beim schlauen Wikipedia. Guck an, da habe ich sonst immer meine Antworten bekommen, ne? Ja, und nein, ich frage nicht die künstliche Intelligenz, denn die ist noch bekloppter. Die hat richtig einen an der Waffel, das wissen wir ja. Das lassen wir mal lieber, weil die sammeln nur das, was die Leute darin gemacht haben, ins Internet. Ah, und wenn ich da jetzt drin geschrieben hätte, der Titel ist von 2026, dann würde die jetzt die blöde Jetschibichi, das nämlich auch so schreiben und so erwähnen. Und jeder, der liest, der denkt, alles aktuell, der ist jetzt in den Charts drin. Ja, nee, ist klar, ne? Deswegen lassen wir das mal lieber. Es waren jedenfalls etliche, aber die Nolan Sisters sind tatsächlich nicht erwähnt. Das ist ja ein Ding, du, ich sag's euch. Warte mal, aber Onkel Gernot hat ja hier sein spezielles Nachgucken. Die haben es 1975 gesungen. Siehste, nur wissen wir Bescheid. Alles klar. Howard Carpendale ist jetzt dran. Einsam, gemeinsam singt er. Und der Song, der ist eine deutsche Cover-Variante von Roy Orbison, seinem Riesensong Only the Lonely. Und das Ganze um 6 Uhr und 17 Minuten, 2 Minuten nach Viertel 7.
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Ich muss zugeben, ich habe den Titel auch noch nicht so oft gehört. Und ja, die deutsche Variante von Only the Lonely ist auch, ja, naja gut.

0: am Freitag. Traditionell glauben die Chinesen, dass die Form des Gesichtes das Glück des Menschen beeinflusse. Das Schwein gilt als Zeichen eines Lebens in Wohlstand. Den Berichten zufolge kommen wegen der Wirtschaftsprobleme in Taiwan seit neuestem immer mehr Menschen zu dem Chirurgen, um ihre Nasen operieren zu lassen.
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Was liest der Gernot hier nebenbei? Ihr wisst ja, ich lese aber so ein bisschen. Ne? Das ist erstmal Kelly Marie und Feels Like I'm in Love um 6 Uhr und 26 Minuten, 4 Minuten vor 6:30. Was liest er da? In Sachsen-Anhalt gibt es jetzt ein Freibad. Die lassen nur noch Badegäste zu, die ausreichend Deutschkenntnisse vorweisen können. Denn die Ansagen des Bademeisters müssen ja verständlich auch ankommen. Ne? Wenn da Strömungen sind oder starker Wellengang oder wie auch immer irgendwelche Gefahren angesagt werden, zum Beispiel über die Lautsprecheransagen und auch die Baderegeln, die am Eingang sehr groß auf großen Tafeln immer zu sehen sind, die müssen natürlich auch für jeden verständlich rüberkommen. Und wenn einer keine ausreichenden Deutschkenntnisse hat, ja, dann ist das halt Pech, ne? Und dann kann man die nicht reinmachen. Sicherheit geht vor Sprachkenntnis. Finde ich gut. Finde ich richtig gut. Hat seinen Sinn, ne? Und das ist gut. Wenn der Bademeister sagt, raus aus dem Wasser, da und da, Gewitter droht, etc., bitte raus, dann haben wir den Anweisungen des Bademeisters Folge zu leisten. Und die, die kein Deutsch verstehen, machen es nicht. Und das funktioniert dann nicht. Also, dann geht woanders baden, wo eben kein Bademeister für eure Sicherheit sorgt. Völlig korrekt, finde ich gut.

0: Die Freunde des deutschen Schlagers, die haben gerade laut mitgesummt am frühen Morgen und das ist auch gut so, das hebt die Laune an, da kommt ihr richtig gut gelaunt in den Tag, so soll's sein. Nadine Norell und hallo, du, ich lieb dich. Wir haben 6:31, eine Minute nach 6:30. Bei Nadine Norell muss ich nochmal sagen, da gibt's einige Cover, ne? Also Plattencover, kennt man, ne? Für die Älteren. Da, wo damals die Musik drauf war, das war in einer Papierhülle drin, ja, damit nicht so viel Kratzer auf die Scheibe kam, ne, als Schutz und auch als Angucken. Ein Cover war immer meistens mit dem jeweiligen Interpreten versehen. Und da lese ich einmal die Nadine Norell, Doppel-L, Schluss, und einmal Nadine Norelle mit einem E hinten dran. Ich habe dann am Wochenende geguckt, ja wie denn nun? Mal so. Also da sind sich die Medien nicht ganz einig, ne? Liebe Nadine, wenn du hier zuhören solltest, Norell, mit E hinten oder ohne? Gernot, du bist ein bisschen albern. Die würde dir nie zuhören. Ja, sollte sie mir zuhören, 0170 18 16 616. Der heiße Draht hier direkt ins Studio, 0170 18 16 616. Wir hören das Wetter, ein paar Verbrauchertipps und dann gibt's eine schöne Nummer, so ein bisschen fürs Herz. Aber es wird nicht eingeschlafen, ne? Nur ein bisschen so am Kopfkissen kuscheln, aber nix mit Abnicken. John Lennon und Woman. Ach, was fein.
1: Trocken geht der Morgen los, dazu erst viel Sonne und nur ein paar Wolken. Im Laufe des Tages ziehen im Süden mehr Wolken rein und aus den Bergen können vereinzelt kräftige Schauer und Gewitter runterkommen. Sonst bleibt sommerlich, im Norden und Osten 24 bis 30 Grad, in vielen anderen Ecken 31 bis 37 Grad. Morgen meist sonnig und nochmal heiß, maximal bis 39 Grad.

0: Immer wieder schön. Ja, oder Starting Over, auch schön, ne? Woman mit Mr. John Lennon, dem Unvergessenen. 6 Uhr und 37 Minuten, aber 7 Minuten nach 6:30. Jetzt gibt's eine schnuckelige Nummer von Ramon Rosselli, Lasst diese Nacht nie enden. Das ist eine schöne deutsche Cover-Variante vom Engelbert-Song The Spanish Night is Over, ne? Rex Gildo singt übrigens auch das Ding in Deutsch. Rendezvous auf Spanisch und hier mal ins aktuell Deutsche reingehoben mit Ramon Rosselli. Und danach gucken wir mal, wer Geburtstag hat heute.
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So ihr Lieben, der 23. Juni ist heute. Gucken wir mal, wer heute so Geburtstag hat am 23. Juni. Unter anderem DJ Antoinette, ne? Aus der Schweiz, Produzent und Labelchef sogar. Guck einer an. Des Weiteren Mark O., ja, deutscher Musikproduzent, wird heute 56 Jahre alt. Dann haben wir den Jochen Schweizer, den deutschen Unternehmer, ihr wisst schon, ja, mit diesen Spezialurlauben, ne, was er so alles anbietet, schönes, ja, wissen wir ja, ne, okay. Hannes Wader, ne, deutscher Musik- und Liedermacher, hat heute Geburtstag. Und außerdem gibt es hier noch einen Politiker, nee, der ist von so einer komischen Partei, den nenne ich nicht. Die wollen Brandmauer, gut, da gibt es bei mir auch die Brandmauer, nenne ich die Politiker, die die Brandmauer wollen nicht und gratulieren sie nicht zum Geburtstag. Sie wollen die Brandmauer, kriegen sie von mir auch. Bin ja guter Christ, weißt ja, ne? Wie du mir, so ich dir. Richtig, perfekt. Aber hier haben wir eine schöne, echte musikalische Legende. Und die nennt sich June Carter Cash, US-amerikanische Sängerin, 1929 geboren, leider nicht mehr unter uns, aber tolle Musik hat sie uns hinterlassen. Und der berühmteste und bekannteste Titel, durchaus von ihr, würde ich mal sagen, ist Jackson. Und den singt sie jetzt mit ihrem damaligen Mann, ja, Johnny Cash oder Hi. I'm Johnny Cash, so hat er die Bühne immer betreten. Johnny Cash und June Carter Cash und Jackson. Und selbstverständlich hier bei mir in der Sendung Der Morgen mit Gernot in klangvollem Stereo und in der Top-Qualität in FLAC. Nix hier mit 128 MP3-Schlürfe. Soweit gibt's bei mir nicht. Hier ist er.

0: Geburtstagskind June Carter Cash mit ihrem Ehemann Johnny Cash und Jackson hier in der Sendung. Der Morgen mit Gernot, 6 Uhr und 46 Minuten, eine Minute nach 6:45. Jetzt gibt's wieder so eine kleine Schmusenummer, aber um die Nummer kommt man nicht drum rum. Ich weiß, in der Morgensendung mit Schmusenummer, das ist immer so eine Sache. Besser ist Musik zum Wachmachen. Aber bei dem einen oder anderen Titel, da kann man eigentlich nicht Nein sagen. Und das ist hier bei diesem so. Michael Holm singt den berühmten Titel Elute. Gibt's auch von Roland Kaiser und na klar von Boney M.
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Dies ist die Geschichte von Elude. Einem Mann, der geboren wurde, um wie ein wildes Tier gejagt zu werden, weil er arm war und sich nicht wehren konnte. Aber er gab sich mit seinem Schicksal nicht zufrieden und heute wurde seine Ehre wiederhergestellt.

0: Der Titel ist von Boney M. eingesungen worden, damals, ja, Frank Farian, ihr wisst schon, der steckt da dahinter. Und mit Hans Blum, ja, im Wagen vor mir fährt ein junges Mädchen, genau der. Und der hat das Ding schon 1973 in der Schublade gehabt und auch eingesungen. Aber das hatte nicht so eine Beachtung. Erst als dann Frank Farian mit Boney M. das Ding in Englisch eingesungen hatte, da war es ein Riesenerfolg. Jetzt haben wir Mr. Paul Anka und der singt I Love You Baby um 6 Uhr und nach gleich 53 Minuten, 7 Minuten vor 7.
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0: Kurz und bündig, aber dennoch nicht unflott. Paul Anka und I Love You, Baby. Das Ding gab es auch in Deutsch, ne? Von Conny Frobes, ne? Die hat das Ding, glaube ich, in Deutsch gesungen. Einen Titel haben wir noch bis ran an die Nachrichten, Sport und Wetterbericht, denn die erste Stunde ist um. Wir haben es 6 Uhr und 55 Minuten, 5 Minuten vor 7. Und ihr wisst ja, es gibt noch eine zweite und dritte Stunde. Und bis ran an die Nachrichten hören wir noch Hermann Hoffmann und Die Oma. Das ist eine Comedy-Parodie vom Titel Ti Amo, ne? Zum Beispiel Howard Carpney hat ihn gesungen. Und hier mit so ein kleines bisschen Augenzwinkern bei hören wir jetzt die Nummer bis ran an die Informationen, Nachrichten, Sport und Wetterbericht. Richtig, da ist er.
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2: Im Studio Sönke Röhling. 5 Monate lang haben Politiker und Experten die Reformvorschläge ausgearbeitet. Heute um 9 Uhr legt die Rentenkommission nun ihre Ideen vor. Imme Kasten, das ist ein ganzes Bündel an Vorschlägen.
3: Hier die wesentlichen Punkte, die schon durchgesickert sind. Anhebung des Renteneintrittsalters, Abschaffung der Rente mit 63, Altersteilzeit erst später, Abschaffung der Minijobs, mehr Einzahler in die Rentenkasse, kapitalgedeckte Alterssicherung nach schwedischem Vorbild und. Das Ganze soll dazu dienen, das Rentensystem stabiler zu machen, denn immer weniger Beitragszahler, immer mehr Rentner und eine steigende Lebenserwartung, das geht nicht mehr auf.
2: Der erhöhte Verteidigungsetat führt offenbar zu Wucherpreisen. Davor warnen Haushaltsexperten des Bundestages. Wenn der Auftraggeber Bundeswehr heißt, rufen die Rüstungsunternehmen andere Preise auf, sagte der SPD-Wehr-Experte Schwarz dem Redaktionsnetzwerk Deutschland. Ähnlich sieht das der Bundesrechnungshof. Auch in den kommenden Tagen bleibt es in weiten Teilen Deutschlands heiß. Im Westen und Süden kratzen wir sogar an der 40-Grad-Marke. Anna Messerschmidt, für viele kann diese Hitze richtig gefährlich werden.
4: Besonders gefährdet sind neben Herzpatienten auch Menschen mit Nieren- oder Lungenkrankheiten. Ältere Leute trinken oftmals zu wenig, merken nicht, wenn sie dehydrieren. Auch für Schwangere und Kinder ist die Hitze eine enorme Belastung. Allein im vergangenen Jahr, so schätzt das RKI, sind 2500 Menschen hitzebedingt gestorben. Auch wenn es nicht gleich um Leben und Tod geht, bei der Hitze können wir uns schlechter konzentrieren, schlafen schlechter oder werden reizbarer oder sogar aggressiv.
2: Heute vor 10 Jahren haben die Briten mehrheitlich "Wir wollen raus aus der EU" gesagt. Das Brexit-Referendum jährt sich zum 10. Mal. Vollzogen wurde der Austritt dann Ende Januar 2020. Anfang 2021 verließ Großbritannien nach einer Übergangsphase die Zollunion und den EU-Binnenmarkt. Bei der Fußball-WM hat Argentinien mit 2:0 gegen Österreich gewonnen. Dabei schoss Topstar Lionel Messi beide Tore und sich selbst zum Rekordtorschützen. Frankreich holte nach einer zweistündigen Unwetterunterbrechung ein 3:0 gegen den Irak. Außerdem hat sich Norwegen gegen den Senegal mit 3:2 durchgesetzt.
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5: Mit KI-Support. Viel Sonne ist heute Morgen schon am Start. Nur ein paar Wolken ziehen durch und es bleibt trocken. Im Laufe des Tages wird's richtig heiß. Im Norden und Osten liegen die Höchstwerte bei 24 bis 30 Grad, sonst bei 31 bis 37 Grad, am heißesten im Südwesten. In den Bergen im Süden kann später auch mal ein kräftiger Schauer oder ein Gewitter runterkommen. Morgen bleibt's meist sonnig und heiß mit maximal 39 Grad.

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0: Salomon King heißt derjenige hier. Frank Farian kennen wir auch. Der singt das dicke Deutsch, ne? Was kann schöner sein? Und hier das englische Vorbild, hätte ich beinahe gesagt. When you're gonna go. Wir haben es 7 Uhr und 6 Minuten. 6 Minuten nach 7. Herzlich willkommen zur zweiten Stunde meiner Sendung.
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0: Dienstag, der 23. Juni 2026 ist heute. Ihr hört die Sendung Der Morgen mit Gernot. Die gibt's montags bis freitags live von 6 bis 9 und unlive von 3 Uhr in der Nacht bis 6 Uhr an. Die Wiederholungssendung vom Vortag. In der vollen Stunde oder zur vollen Stunde gibt es die Nachrichten, Sport und Wetterbericht. In der 20. Sendeminute ein kleiner Beitrag. Um 9:30 die Wetteraussichten und 9:50 gucken wir, wer heute Geburtstag hat. Musikalischerseits seid ihr auch gewohnt, seit Jahren schon. Und das bleibt auch so. Ich habe mir das echt scharf überlegt. Das bleibt hier so. Ich werde meine Sendung nicht verändern. Das ist okay. Ihr habt euch dran gewöhnt und wer nicht, macht nichts. Es gibt noch weit über 30.000 andere Internetradiosender. Da habt ihr dann das nicht, was ihr hier habt. Hier habt ihr immer einen deutschsprachig gesungenen, gefolgt von einem nicht deutschsprachig gesungenen Titel in meiner Sendung. Und dazwischen, wie eben erwähnt, die aktuelle Uhrzeit. Nach Salomon King in Englisch hören wir was Deutsches von Bernhard Brink. Und der besingt den Engel in Blue Jeans. Ach, ich dachte, die haben immer so ein weißes Flatterkleidchen an. Nee? Ach, gibt's doch in Blue Jeans. Na gut, dann hören wir uns das mal an. Schön, dass ihr da seid, ihr Lieben. Moin, moin und danke fürs Einschalten.

0: Bernd Klüver, Engel in Blue Jeans, um 7 Uhr und 11 Minuten, 4 Minuten vor Viertel 8. Habe ich vorige Stunde den einen Beitrag dort zitiert, ne, dass da in Sachsen-Anhalt irgendwo ein Badeort ist, wo der Bademeister sagt, Moment, wer nicht Deutsch lesen kann, der kommt hier nicht rein, damit man auch die Anweisungen des Bademeisters, zum Beispiel über die Lautsprecheranlage und auch die Baderegeln, die am Eingang ja dort stehen, ja, ich bin mir ziemlich sicher in Deutsch und vielleicht noch in Englisch, aber in 160 Sprachen kann man die da nicht hinstellen. Also wer das nicht versteht, ja, inhaltlich alleine schon, ne, gar nicht mal, ob man es verstehen will oder nicht, aber wer es generell nicht versteht, was da steht, ne, der sollte aus Sicherheitsgründen dann diesem Bad fernbleiben. Und da haben die da in Sachsen-Anhalt gesagt, nö, bei uns gibt's das nicht und dann ist weg. Tschüss, aus Ende, lassen Sie gar nicht erst rein. Und siehste, kaum sag ich das vorige Stunde, kommt hier ein anderer Beitrag. Da ist dann nämlich das passiert, wie es passieren musste. Die haben es nicht verstanden und haben sich mit dem Bademeister geprügelt. Der ist dann krankenhausreif der wurde tatsächlich mit dem Arztwagen von dann gefallen. Zweiten auch noch. Und der, eine Gruppe, die natürlich, ist ja klar, logisch. Also wie immer ist klar, die Jugendlichen konnten dann wegrennen, bevor die Polizei da war. Und eine sofortige Fahndung blieb erfolglos. Ist ja klar, so steht's hier immer wieder. Es ist immer wieder die gleiche Geschichte. Und was noch viel schlimmer ist, hier wird nicht Ross und Reiter genannt. Nein. Aber wir wissen ja alle, dass die, die sich mit Bademeister prügeln, selbstverständlich heißen die alle Gernot, Michael, Alexander, Sven, Lars und so, ne? Ist ja völlig klar, logisch. Das sind die, diese böden deutschen Nazis. Wie können die sich denn mit dem Bademeister prügeln? Fürchterlich. Also nee, diese Nazis. Ich wette, die haben alle noch, die sind alle schon Mitglieder bei der AfD. Möchte ich wetten, definitiv. Diese bösen Einprügler auf den Bademeister. China Easton und Modern Girl.
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0: Sheena Easton und Modern Girl. 7:17 haben wir es. 2 Minuten nach 7:45. Uwe Busse, der besingt jetzt diesen schnuckligen Song Alles, alles geht vorbei. Ja, politisch hoffen wir es. Und zwischenmenschlich lieber nicht. Ne? Je nachdem, es ist eine Betrachtungsseite.
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0: 7:21, ihr hört den gut gelaunten Kerl aus dem wunderschönen Märkisch-Oderland mit der Sendung Der Morgen mit Gernot. Eben gehört den Tausendsasser Uwe Busse aus dem schönen Bad Arolsen, der weit über 1000 Titel geschrieben hat, sie gehen auf seine Kappe und er hat's einfach drauf. Er selber ist bescheiden, ja, wie wir ja wissen, sicherlich hat er auch den ein oder anderen Erfolgssong, aber er selber, ja, bemüht sich eher, die anderen, seine Mitstreiter, im wahrsten Sinne des Wortes, voranzubringen. Und das macht er seit Jahrzehnten absolut erfolgreich. Unter anderem 25 Jahre lang den Flippers die Hits auf den Leib geschrieben. Nicht nur. Die Liste wäre lang und würde den Rahmen jetzt bei der Sendung sprengen. Alles geht vorbei. 7:22, 7:08. Zack. Jetzt aber mit Scherde, du olle Quasselstrippe, hast du wieder den Stundenplan durcheinander gebracht. Gott, bringen wir also jetzt schnell mal den Beitrag, ne? Liebe Zuhörer der kleinen Gilde, hätte ich jetzt weiter gesagt. Oder umgedreht, man muss ja die Eltern ansprechen. Liebe Eltern, keine Panik, die Sendung bleibt jugendfrei. Obwohl der Beitrag, wie ich sehe, leicht schlüpfrig ist. Na gut, danach hören wir Daryl Hall und John Oates und Minotaur. Na bitteschön.
1: Handanlegen verboten. In der Uni Bremen sorgte vor einiger Zeit folgender Rundbrief

0: Gremiumssitzungen untersagt. Das gilt auch für Veranstaltungs- und Sitzungspausen innerhalb des jeweiligen Raumes. Weiterhin ist das Onanieren untersagt in Aufzügen, in Treppenhäusern, in Gängen und Wartezonen und Räumen und Gebäudeteilen sowie Raumzonen, die durch Schilder und Hinweisen entsprechend gekennzeichnet sind. Ich fordere Sie auf, das Onanierverbot einzuhalten und andere auf die Beachtung dieses Verbotes hinzuweisen. Bleibt die Frage, wie die entsprechenden Schilder eigentlich aussehen sollten. Nach einiger Verwirrung stellte sich übrigens heraus, dass nicht der Rektor, sondern die Spaß-Guerilla lustige Mittwochssozialisten für diesen pikanten Anschlag zuständig waren.
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0: Del Hall und John Oates, Mineta. Ja, ich wurde zwar gewarnt, ja, von einem lieben Kollegen, ich soll nicht so viel Politisches von mir geben, das würde mir Hörer kosten. Wisst ihr was? Das ist mir echt egal. Das ist mir wirklich völlig egal. Wenn ihr denkt, jetzt ist der Wörter noch großkotzig und großschneuzig, nein. Ich rede von dem Thema Baden. Das ist ja aktueller denn je. Ich habe ja nun jetzt schon mehrfach darüber gesprochen, auch vorige Stunde schon. Es kann nicht sein, was in den Bädern da so los ist. Ne? Und hat er ja dieses Beispiel eben vorgelesen. Und da gibt es dann auch immer diese Kommentarspalten. Ihr habt ja also die Möglichkeit dann da, ich mache jetzt mal eine Schleichwerbung bei MSN, seht ihr, also sprich den Beitrag und rechts dann die Kommentare, die den Beitrag gelesen haben. Und da steht, ich zitiere es, nicht von mir, diesmal nicht von mir, sondern nur hier rechts, was da drin steht. Wo sind die anderen Badegäste? Tauchen die alle? Deutsche gehen da nicht mehr hin. Wer soll da helfen? Polizisten sammeln Fahnen und überwachen Trommeln. Weiter, das sind Grüne und Linke, denen gefällt das. Wer einschreitet und versucht zu helfen, wird selbst zum Straftäter. Die Polizei wartet drauf. Tja, das stimmt tatsächlich. Genau so ist es. Und egal, wie ihr darüber denkt und egal, wie ihr über den bösen Nazi Gernot denkt, ich werde immer Ross und Reiter nennen. Und ich lasse mir den Mund nicht verbieten. Und das hat auch mit Volksverhetzung nichts zu tun. Ich habe es selbst wieder gesehen. Am Sonntag, letzten Sonntag, war ich beim Sommerfest, beim Köpenicker Sommer, dem Fest. Und da habe ich es eigenäugig gesehen, mit meinen eigenen Augen, was da für ein Stadtbild passiert und wie dort tatsächlich gestänkert wird. Und zwar von, so darf man das ja nicht mehr sagen, die Deutschen, von Nicht-Migranten. Die waren artig und haben wie immer diese Feste gefeiert. Und die, die Migranten sind, die können es einfach nicht. Nicht alle, das ist richtig, man kann nicht alle über einen Kamm scheren, aber mehrheitlich sieht man genau, was da passiert. Und da könnt ihr mir erzählen, was ihr wollt. Ich lasse mir den Mund in dieser Richtung nicht verbieten. Das Stadtbild hat sich in den letzten 20 gravierend zum Nachteil verändert. Und nicht nur im Stadt, sondern auch im dörflichen Bereich. Ja, und wenn die Politik da nichts gegen tut, dann wird das Volk eines Tages was gegen tun. Liebe Politiker, seht euch vor. Es ist eine Warnung, eine echte Warnung. Das Volk wird aufstehen. Wenn ihr das weiterhin so möchtet, wundert euch nicht, wenn es dann auf einmal vor euch steht. Na, das muss man echt nochmal dazu sagen. So, da habe ich mich wieder verquatscht, wie immer, stört aber nicht. An der Stelle muss man wirklich mal auch was sagen, denn wenn man nichts sagt, dann bleibt alles so. Ja, nicht hinter vorher dann, darf man nicht laut sagen, Gottes Willen, Hausdurchsuchung und Polizei. Oder. Nein, das ist mir egal, von mir aus können sie jeden Tag kommen, hier Hausdurchsuchung machen. Ist mir völlig Latte. Mein Gehirn werden sie nicht umkrempeln, das kannst du verhersen und ich bin nicht der Einzige, der so denkt. Es muss Schluss sein mit dieser Geschichte. Ja, wir wollen uns wieder so bewegen, wie wir uns vor 20 Jahren bewegen konnten und 30 Jahren und in meinem Fall sogar vor 40 Jahren. Ne? Also die Ossis denken ja tatsächlich langsam schon, da müssen wir die Mauer wieder zumachen. Ne? Nee, das wäre ein bisschen unfair, weil dann haben die armen Wessis ja das Gleiche immer noch in Grün, die haben das Gleiche noch an der Plage. Nee, das muss aufhören, diese kriminellen, was sind nicht kriminell, wie soll man sagen, Fachkräfte, Doktoren, Diplom-Ingenieure und was war denn alles noch so, Astronauten und alles sowas, ne? Die kommen hier alle ins Land. Vielleicht braucht man gar nicht so viele. Wir hören das Wetter, ich habe wirklich die Schnauze voll, jeden Tag liest du das. Es hört nicht mehr auf, überall, die Presse ist knackend voll von dem Müll. Das muss aber aufhören. Mann, da reißt einer wirklich die Hutschnur, ist wirklich so. 7.32 Uhr haben wir, 2 Minuten nach 7:30 Wetter. Und dann gibt's Whitney Houston, I wanna dance with somebody. Das muss auch mal sein, ja. Ich weiß, der Gernot rastet öfter mal aus. Aber ich stehe dazu, schwöre ich euch. Ich sag das auch vom Kali, habe ich null Problem mit. Sag ich direkt der Vorsitzenden ins Gesicht.
1: Schon am Start, nur ein paar Wolken ziehen durch und es bleibt trocken. Im Laufe des Tages wird's richtig heiß. Im Norden und Osten liegen die Höchstwerte bei 24 bis 30 Grad, sonst bei 31 bis 37 Grad, am heißesten im Südwesten. In den Bergen im Süden kann später auch mal ein kräftiger Schauer oder ein Gewitter runterkommen. Morgen bleibt's meist sonnig und heiß mit maximal 39 Grad.

0: Whitney Houston, I Wanna Dance With Somebody um 7 Uhr und 38 Minuten, 8 Minuten nach halb 8 haben wir es in der Zwischenzeit. Jetzt hören wir wieder schöne ehemalige DDR-Musik, hätte ich beinahe gesagt. Ja, Musik aus dem Osten, richtig. Hat bei mir einen festen Bestandteil, wie ihr wisst, spiele ich immer ganz gerne. Denn wir haben ja 40 Jahre lang auch schöne Unterhaltungsmusik gehabt, ja. Manchmal war es schön, manchmal nicht so schön, aber das Gleiche kann man dem ehemaligen Westen ja auch überbügeln. Ne? Manches war schön, manches nein. Aber hier ist was Schönes. Frank Schöbel singt Wie du. Das Ding ist echt schön.
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Und kann er singen oder kann er singen? Doch, doch, doch. Er wird gehasst und geliebt. Also bei mir in der Sendung wird er geliebt, sonst würde ich ja nicht spielen. Ist ja klar. Ja, aber es gibt doch viele, die sagen, um Gottes Willen, Konsummusik und nie die olle Ostmucke und was sie alle sagen. Egal. Ich find's schön und es ist eine Seite des deutschen Kulturgutes tatsächlich, was ich ja nun mal miterlebt habe. So wurde ich ja groß, ne? Mit Frank Schöbel, Christoph, Karat und Pudis und wie sie alle heißen, City etc. pp. Ihr Lieben, was gibt's jetzt Schönes? Na klar, guck, der Blick zu denen hier.

So, schauen wir mal. DJ Antoinette hat heute Geburtstag, wird 51 Jahre alt, hier am 23. Juni. Des Weiteren haben wir vorzulesen Mark O., ja, kenne ich auch, deutscher Produzent, Musikproduzent, ne, 56 Jahre alt wird er heute. Jochen Schweizer, bei denen kann man echte Abenteuerurlaube buchen, manchmal auch sehr, sehr gefährliche. Ja, aber naja, wer das Risiko ein bisschen so mag und so ein bisschen Adrenalinspiegel anheben möchte, der ist bei Jochen Schweizer gut aufgehoben. Ne? Des Weiteren Hannes Wader, ne, deutscher Musiker und Liedermacher, hat heute ebenfalls Geburtstag. Und eine besondere Ehre möchte ich der June Carter Cash. Ne? June Carter, Country, US-amerikanische Sängerin. Ne? Sie machte nicht nur Country, aber damit ist sie sehr, sehr erfolgreich geworden. 1929 geboren und die hätte heute auch Geburtstag gehabt. Musikalischerseits möchte ich sie ehren, zusammen mit ihrem Ehemann, Mr. Johnny Cash, The Man in Black. Und ich denke mal, den berühmtesten Titel, den die beiden von sich gegeben haben, nämlich Jackson.

0: Geburtstagskind des Tages, unter anderem June Carter Cash mit ihrem Ehemann Johnny Cash und Jackson. In diesem Zusammenhang, ihr Lieben, kann ich euch einen Film wirklich wärmstens ans Herz legen. Ne? Wer also Interesse hat, die beiden und das Leben rundherum um Johnny Cash kennenzulernen. Es gibt einen duften Film, der das echt, also nahezu identisch beschreibt. Ich war selbst völlig beeindruckt. Ne? In den Hauptrollen Reese Witherspoon verkörpert die June Carter Jackson. June Carter Cash. Und der Titel Jackson kommt auch drin vor. Und Johnny Cash, der wird dort dargestellt. Mit, wie heißt er, Dingens? Eben hatte ich es noch auf den Lippen. Gleich, fällt mir gleich wieder ein. Eben habe ich noch gedacht, das kannst du doch mal sagen. Ja. Siehst du, da sind die grauen Zellen wieder. Ich sag's gleich. Trotzdem, das Ding kann ich euch ans Herz legen. Wie heißt der? I Walk the Line. Ja? I Walk the Line heißt der Titel, der Film. Und das Ding ist echt gut. Und tolle Musik hört man da für Country-Fans. Ein echtes Muss. River Phoenix. Ja, der ist der Schauspieler und das verkörpert er echt gut. Kann man echt nicht meckern. Wir hören jetzt Peter Maffay und Karneval der Nacht um 7 Uhr und 48 Minuten, 3 Minuten nach 7:45.
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0: Peter Maffay und Karneval der Nacht um 7 Uhr und 53 Minuten, 7 Minuten vor 8 haben wir es in der Zwischenzeit. Tankstellenwerbung, ja, kennt man ja, ne? Also ich will jetzt keine spezielle nennen, aber ich denke, ihr könnt mir folgen. Die Tankstelle, die da immer in Blau ist, wo da so alles super ist, ne? Diese assoziiere ich mit dem nächsten Titel. Fats Domino singt nämlich I'm Walking. Kennt ihr die Werbung noch mit dem Kanister, mit dem Benzinkanister? Da, ja, ja. Die kommt mir sofort in den Kopf, sobald ich diesen Titel höre. Wobei dieser Titel schon 30 Jahre davor war, wenn das mal reicht. Trotzdem ist das für mich immer so ein kleiner Zusammenhang. I'm Walking, schön mit dem leeren Benzinkanister. Da. Hat mir gefallen. Hören wir uns jetzt an. Gleich, geht los.
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0: Genau, und dann mit dem vollen Kanister wieder zurück. Das haben sie nicht gezeigt, nur mit dem leeren hin, das haben sie gezeigt. Dass das Ding dann 5 Kilo mehr hat und dann und dann 1,5 Kilometer zurück zum Auto oder so. Na ja, gut. Okay, ihr Lieben, ein Titel haben wir noch, bis ran an die Nachrichten, Sport und Wetterbericht. Und es wird Danke gesagt an dem hervorragenden Moderator, den ihr gerade hört. Bis gleich.
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0: die Zeit. Es ist 8 Uhr. 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
2: Im Studio Sönke Röhling. 5 Monate lang haben Politiker und Experten die Reformvorschläge ausgearbeitet. Heute um 9 Uhr legt die Rentenkommission nun ihre Ideen vor. Imme Kasten, das ist ein ganzes Bündel an Vorschlägen.
3: Hier die wesentlichen Punkte, die schon durchgesickert sind. Anhebung des Renteneintrittsalters, Abschaffung der Rente mit 63, Altersteilzeit erst später, Abschaffung der Minijobs, mehr Einzahler in die Rentenkasse, kapitalgedeckte Alterssicherung nach schwedischem Vorbild und. Das Ganze soll dazu dienen, das Rentensystem stabiler zu machen, denn immer weniger Beitragszahler, immer mehr Rentner und eine steigende Lebenserwartung, das geht nicht mehr auf.
2: Die Bundeswehr findet für ihren Einsatz in Litauen offenbar nicht genügend Freiwillige. Bislang sind erst 1.800 Kräfte vor Ort. Notfalls muss man Versetzungen anordnen, sagte Verteidigungsminister Pistorius bei einem Besuch vor Ort. Die Bundeswehr setzt aber weiter auf Freiwilligkeit. Die Bundeswehr zahlt bei Rüstungsgütern offenbar oft besonders hohe Preise. Haushaltspolitiker und der Bundesrechnungshof warnen vor Wucherpreisen der Verteidigungsindustrie. Mehr von Dirk Justus.
4: SPD-Haushaltspolitiker Schwarz sagte dem Redaktionsnetzwerk Deutschland, bei der Bundeswehr würden andere Preise aufgerufen. Als Ursache sieht er den erhöhten Verteidigungsetat und auch die fehlende Konkurrenz. Grünmann Schäfer kritisiert die hohen Kosten im internationalen Vergleich. Beide fordern zum Beispiel auch Startups bei der Beschaffung mit einzubinden, damit die Bundeswehr Material zu angemessenen Preisen bekommt.
2: Für die Klassikwelt ist es eine Sensation. In Paris sind gerade 7 Stücke von Mozart zum ersten Mal aufgeführt worden. Ein Musikwissenschaftler hatte die Noten in der Nationalbibliothek in Paris entdeckt. Das Mozarteum in Salzburg konnte die Echtheit bestätigen. Titelverteidiger Argentinien, Norwegen und Frankreich haben die K.O.-Runde der Fußball-WM erreicht. Norwegen setzte sich gegen den Senegal mit 3:2 durch. Argentinien gewann gegen Österreich mit 2:0 und Frankreich siegte gegen den Irak mit 3:0. Algerien holt am Morgen gegen Jordanien einen 2:1 Erfolg.
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5: Mit KI-Support. Viel Sonne ist heute Morgen schon am Start. Nur ein paar Wolken ziehen durch und es bleibt trocken. Im Laufe des Tages wird's richtig heiß. Im Norden und Osten liegen die Höchstwerte bei 24 bis 30 Grad, sonst bei 31 bis 37 Grad, am heißesten im Südwesten. In den Bergen im Süden kann später auch mal ein kräftiger Schauer oder ein Gewitter runterkommen. Morgen bleibt's meist sonnig und heiß mit maximal 39 Grad.

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0: Hermes Hermes, A Kind of Hush, war der Opener der dritten Stunde meiner Sendung.
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0: Dienstag, der 23. Juni 2026. Ihr hört die Sendung Der Morgen mit Gernot. Dies Montags bis Freitags von 6 bis 9 gibt. Live und unlive von 3 Uhr in der Nacht bis 6 Uhr an. Immer die Wiederholung vom Vortag. Wir sind jetzt in der dritten und letzten Stunde. Und ihr wisst ja, zur vollen hört ihr bei mir Nachrichten, Sport und Wetterbericht in kompakter Variante. Dann in der 20. Sendeminute ein kleiner Beitrag um halb. Da gibt's die Wetterinformationen. Und 10 nach halb gucken wir, wer heute Geburtstag hat. Des Weiteren, auch schon seit Jahren bei mir in der Sendung, spiele ich einen deutschsprachig gesungenen, gefolgt von einem nicht deutschsprachig so gesungenen Titel. Das immer im Wechsel. Und dazwischen, na klar, die aktuelle Uhrzeit. 8 Uhr und 7 Minuten, 7 Minuten nach 8. Und nach Hermes Hermes gibt es jetzt eine schöne Nummer von der Ulknudel oder Blödelbarde, kann man auch sagen, ne? In liebevoller Variante, ja, also nicht hier Blödel für blöd, nein, das nennt man so, ja, ein Komiker wurde früher durchaus auch Blödelbarde genannt, ja, also was Besonderes, das ist eine Ehrung für den jeweiligen Künstler und der hat es mit Sicherheit verdient. Die Rede ist von Mike Krüger und der Bodo mit dem Bagger. Ich finde es schön, dass ihr da seid und wer aber noch nicht weiß, wer ich bin, na, dann stelle ich mich vor und dann singt der Mike.
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1: 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Bodo mit dem Bagger. Das ist sein einziger Hit. Ihr wisst ja, er hat ja etliches auf der Pfanne und den ein oder anderen Titel werdet ihr mit Sicherheit in meiner Sendung Der Morgen mit Gernot immer wieder hören. 8 Uhr und 12 Minuten haben wir es in der Zwischenzeit. 3 Minuten vor 8:45. Was gibt's jetzt Schönes? Aha, ich würde sagen 60er. Warte, Onkel Gernot kontrolliert lieber. Nicht, dass er wieder Müllfunk erzählt. Aber gerade noch so, sage ich euch. Ha, aus dem Jahr 1969. Tatsächlich gibt's jetzt eine schnucklige Nummer von Tommy Rowe und Daisy. Ach, was schön. Aber lang ist her.
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0: Tommy Rowe und Daisy hier bei der Sendung Der Morgen mit Gernot um 8 Uhr und 15 Minuten. Viertel nach 8 oder von mir aus auch Viertel 9. So kann man es auch ausdrücken. Ne? Jetzt gibt es eine richtig tolle Cover-Variante. Ich habe ja etliche Hunderte, ich war schon sogar, sonst sogar 1, 2000 sogar. Mit Sicherheit egal. Und zwar vom Electric Light Orchestra. The Way Life's Meant to Be. Da gibt es eine deutsche Variante von. Und zwar Peter Orloff. Der singt das Ding und hat ihn genannt, den Titel Der Andere. Hören wir gleich, in wenigen Sekunden geht's los.
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0: The Way Life's Meant to Be im Original vom Electric Light Orchestra und hier in der deutschen Fassung mit Peter Orloff, der andere. 8 Uhr und 21 Minuten, 9 Minuten vor 8:30 in der Zwischenzeit. Jetzt gibt's den versprochenen Beitrag und dann hören wir eine schöne Nummer, die selbst Wolfgang Petri in Deutsch gesungen hat. Was hatte der eigentlich gesungen? Jessica, ne? Genau, beziehungsweise den Vornamen der Dame. Jessica und hier mit Bindestriche dazwischen. Jessica mit dem Original in Englisch von Secret Service.
1: Manche Touristen sind seltsam kreativ, wenn es um Souvenirs aus dem Urlaub geht. Ein Brite beschloss kurzerhand, seine Trophäe vom Hochseefischen an der portugiesischen Algarve mit ins Hotelzimmer in Vila Moura zu nehmen. Dabei handelte es sich um einen 1,50 Meter langen Hai, berichtete die Wochenzeitung Expresso am Samstag. Dann rief der 38-Jährige die Rezeption an und teilte mit, er habe einen lebenden Hai in seiner Badewanne. Als die Hotelangestellten ins Zimmer kamen, hatte der Fisch bereits das halbe Bad unter Wasser gesetzt. Was danach mit dem Hai passierte, verriet die Zeitung nicht. Unklar war zunächst, ob Haifischsuppe auf der Speisekarte des Hotelrestaurants stand.
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0: Secret Service mit guter Laune Musik am frühen Morgen hier in der Sendung der Morgen mit Gernot Jessica. Haben wir gehört, 8 Uhr und 25 Minuten, gerade noch so 5 Minuten vor 8:30. Gleich kümmern wir uns um die Wetterdaten mit dem Wetterfrosch Kurt aus Berlin-Tegel. Zuvor hören wir eine schöne Nummer aus der Feder von Gigi Anderson. Ja, der Meister selber hat das Ding in Deutsch gesungen und in Englisch. Dann ist es sehr, sehr bekannt geworden mit Andrea Jürgens. Von dem Titelchen, von dem ich rede. Und jetzt hören wir nochmal eine richtig schöne Spezialvariante, ebenfalls vom gleich besagten Titel. Monika Martin, stoppt schon wieder. Ehre, wem Ehre gebührt. Frau Dr. Monika Martin und Andrea Jürgens. Postmortem, ja? Manuel, goodbye. Da ist er.
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0: Liebe KI-Freunde, ihr habt gehört, das geht auch analog. Denn wie der Titel aufgenommen wurde, war Andrea Jürgens leider nicht mehr unter uns, wie wir ja wissen. Ne? Ihr habt gehört, das geht auch ohne KI. Dazu braucht man keine KI. Nee. Monika Martin hat den Titel eben postmortem tatsächlich mit Andrea Jürgens gesungen. Kennen wir unter anderem von Olaf Henning, ne? Mit Ivo. Da ging es ja auch. Und das ist noch länger her. Manuel, goodbye. Um 8.30 Uhr, ganz genau 8:30. Jetzt gibt's die Wetterdaten gleich mit dem Kurt, aber erstmal noch die Ansage, dass wir dann das komische KI-Krimskram da hören. Was hören wir? Okay, lassen wir das. Dir noch ihr Herz darüber. Aber einen schönen Titel gibt's anschließend: Atomic Kitten und The Tide is High. Zwar Gemops, ne, von Blondie, aber dennoch richtig gut aufgeführt. Das muss man mal an der Stelle sagen, ja. Manche Duplikate kann man gelten lassen. Bei dem hier ist es so. Und nun gucken wir mal, was denn der Laubfrosch, der Wetterfrosch, selbstverständlich, der Wetterfrosch Kurt mir alles so zuschanzt. Danke dafür, lieber Kurt. Die 16 Landeshauptstädte, beziehungsweise die Temperaturen aktuell aus den 16 Landeshauptstädten in alphabetischer Reihenfolge. Berlin 19 Grad und bewölkt, in Bremen 18 Grad und sonnig, Dresden 20 Grad bewölkt, Düsseldorf 21 Grad stark bewölkt, in Erfurt 21 Grad auflockernde Bewölkung, in Hamburg 19 Grad und wechselnd bewölkt, Hannover meldet 20 Grad und sonnig, Kiel 15 Grad bewölkt, in Magdeburg 21 Grad und heiter, Mainz 26 Grad sonnig, in München 23 Grad und sonnig, Potsdam 20 Grad und bewölkt, Saarbrücken 26 Grad wechselnd bewölkt, in Schwerin 18 Grad und bewölkt, Stuttgart 25 Grad sonnig und wie immer zum Schluss Wiesbaden 25 Grad und sonnig. Danke lieber Kurt, liebe Grüße nach Berlin-Tegel. Und ich freue mich dann auf den morgigen Tag, wenn du mir wieder Daten zuschanzt. Und nun wie alles besprochen.
1: Mit KI-Support. Viel Sonne ist heute Morgen schon am Start. Nur ein paar Wolken ziehen durch und es bleibt trocken. Im Laufe des Tages wird es richtig heiß. Im Norden und Osten liegen die Höchstwerte bei 24 bis 30 Grad, sonst bei 31 bis 37 Grad, am heißesten im Südwesten. In den Bergen im Süden kann später auch mal ein kräftiger Schauer oder ein Gewitter runterkommen. Morgen bleibt's meist sonnig und heiß mit maximal 39 Grad.

0: im Original von Atomic, Quatsch, von Blondie hier mit der Formation Atomic Kitten, The Tide Is High. Die Blondie hat auch nochmal eine Soloaufnahme gemacht mit der Nummer und da hört man tatsächlich keinen Unterschied, ja, zwischen dem Original Blondie und dem Soloprojekt Deborah Harry, ne? Ja, ja, guck an. Na, aber hier, ja, dennoch, ich muss mal sagen, eine gelungene Cover-Variante. Wir haben es 8 Uhr und 37 Minuten, 7 Minuten nach 8:30. Wir hören jetzt einen schönen, schnuckeligen Song, beziehungsweise ein Medley ja eher, von Rex Gildo. Und dann wenden wir uns den Geburtstagskindern des Tages zu.
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Heute ist der 23. Juni 2026. Ihr hört die Sendung Der Morgen mit Gernot. Wir gucken mal auf die Geburtstagskinder des Tages. Schauen wir mal. Unter anderem DJ Antoinette, so ähnlich. Ne? So leicht französisch wird das ausgesprochen. Der hat heute Geburtstag und 51 Jahre. Des Weiteren Marc O., 56 Jahre, deutscher Musikproduzent. Und weiterhin unter anderem Jochen Schweizer, ja, der vertickert so Abenteuer-Events, ne? Auch nicht schlecht, was er so macht. Deutscher Unternehmer, manche sind sehr gewagt und manche, da braucht man echt Nerven für. Aber wer es braucht, alles gut. Hannes Warder, auch deutscher Musiker und Liedermacher, 1942 geboren. Wird heute 84 Jahre alt und außerdem eine Musiklegende, eine Country-Music-Legende, die US-amerikanische Sängerin June Carter Cash, ja, die Frau von Johnny Cash, die hätte vielmehr heute auch Geburtstag gehabt, Baujahr 1929. Außerdem hat noch einer Geburtstag, der ist hier bei uns im Netzwerk bekannt, beziehungsweise ich habe das auch schon öfter erwähnt, ne? Meine Sendung Der Morgen mit Gernot, die verticker ich nicht alleine, die versende ich nicht alleine, sondern unter anderem mit der Plattform Audio Syndikat, dann auch mit der Plattform Radio Neumark, außerdem mit Syndications for Radio und jetzt kommt's mit Radio Clan. Ja? Der Herr, der die Seite betreibt und auch den Sender, den gleichnamigen, der hat heute Geburtstag. Und da werde ich mal ganz, ganz lieb Gnade vor Recht gelten lassen. Und tatsächlich ist er ja nicht VIP. Für mich ist er schon ein VIP, denn er vertickert seit Jahren in der Zwischenzeit schon meine Sendung mit. Dafür herzlichen Dank, lieber Rodi. Danke für die Zusammenarbeit und dir heute einen tollen Tag. Und du weißt ja, ich trinke ein kaltes Bier. Ja? Hier, aber aus dem Kühlschrank. Hier, nicht steht im Keller oder so. Nein, richtiges kaltes. Ne? Wenn du das einschenkst, da muss draußen das Glas beschlagen, so mit Kondenswasser. Ne? Und wenn ich den ersten Schluck so mache, da muss ich das Gefühl haben, mir pieselt ein Engel auf die Seele. So, dann ist das Bier richtig. Ne? Alles Liebe für dich, mein lieber Rodi. Und ich freue mich auf die weitere zukünftige Zusammenarbeit. Und gesanglich wird das jetzt unterstützt mit der VIP June Carter Cash. Jackson, bitte!

0: Geburtstagskind des Tages, June Carter Cash, mit ihrem Ehemann Jackson, der Song. Und das Ganze um 8 Uhr 47 Minuten, 2 Minuten nach 9:15. Die Flippers besingen Du bist ein ungelöstes Rätsel. Ja. Wenn ich so morgens in den Spiegel gucke, dann komme ich mir auch mal sehr rätselhaft vor.
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0: Die Flippers, du bist ein ungelöstes Rätsel. 8 Uhr und 51 Minuten, 9 Minuten vor 9 in der Zwischenzeit. Michael Jackson ist durchaus bekannt, wer kennt ihn nicht, ne? Mit dem Titel Bad. Okay, aber er singt bestimmt nicht aus dem Frischhalteraum oder Waschraum. Mit Sicherheit nicht. Dieses Bad ist das Schlechte, damit genannt.
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0: Ja, ich wusste das, dass es nicht damit zu tun hat, dass man morgens im Bad ist und sich die Zähne putzt. Nee. Bad Michael Jackson. Einen Song habe ich noch bis ran an den Schluss. Paola und Cinema. Wir hören uns morgen ab 6 Uhr wieder. Jetzt viel Spaß mit den folgenden Sendungen. Hat mir wieder Spaß gemacht, euch zu verärgern. Mach ich morgen wieder. Ja, von 6 bis 9 geht's los. Wer es nicht abwarten kann, ab 3 Uhr schon die Wiederholungssendung. Dina nach links, Dina nach rechts. Tschüss, ihr Lieben. Macht's Schwugge. Euer Gernot aus dem wunderschönen, nicht ganz sonnendurchfluteten Märkisch-Oderland. Bis morgen früh um 6.
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0: 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Ja, was ist denn hier los? Jetzt aber ganz schnell alle mal in den Chat rein. Los jetzt, sonst machen wir das Radio zu, aber zack. 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
1: Wunderschönen Samstagabend wünsche ich euch allen hier. Ich begrüße hier mal Funky, Erna, ja, und alle, die sonst so hier zuhören. Jetzt kommt hier Britta und Dirk. Schöne Grüße aus dem Radio. Tag.

0: Ihr kennt Elvis. Ihr kennt Prince.
1: Ihr kennt. Was ist denn hier? Frank Zander. Hier, kommt Kurt.
0: Stopp. Aber es gibt einen, den kennt ihr noch nicht. Seid ihr heiß drauf?
2: Yeah.
0: Hier kommt Kurt. Hier kommt Kurt. Seit der Geburt heiße ich Kurt.

Das sage ich euch später. 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Paul.

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Song ist extra für Schatzi, weil er sagt ja immer und er behauptet ja immer, er wäre saudumm, was nicht stimmt. Denn deswegen kommt jetzt Andrea Berg, du hast mich tausendmal belogen. Denn das sind tausende Lügen. Schatzi ist nicht dumm.

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1: Jetzt kommt hier ein Lied, das würde ich gerne umdichten. Marie Reim, warum bist du so dumm? Nein, warum bist du so schlau? Und fehlt

Ja, warum ist der Black Tiger so schlau? So schlau? Hört nicht hin. Der ist zu schlau. Jetzt geht's hier weiter mit Bert Falco. Geh aus meinem Kopf. Genau, Schatzi. Geh aus meinem Kopf. Sofort.

wir haben hier alle einen Kirmes im Kopf. Nancy Frank. Ja, Kirmes im Kopf, wenn man lebensmüde ist wie der Black Tiger, weil wir haben hier Potsdamer Messe.

Ja, jetzt geht's hier weiter mit Donato Plökert, Schlagermedley 2. Ein bisschen Spaß muss sein. Zwei kleine Italiener, es war einmal ein Jäger und es geht

0: etwas Besonderes? Na, dann ist natürlich klar, warum wir alle hier sind. Oh Mann, ist das geil. Ich liebe dieses Radio.
1: Jetzt kommt hier Kerstin Hott. Sag mir, wann beginnt endlich die Zeit? Sie.

0: Platte mit Rainer Welzen, Blue Bayou.
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denn hier los? Jetzt aber ganz schnell alle mal in den Chat rein. Los jetzt, sonst machen wir das Radio zu, aber zack, dass mir keiner auf die Tanzfläche spuckt.

zieh dich schon mal aus, wir müssen reden. Es ist ja auch nach 22 Uhr. Und jetzt kommt hier Duo California. Du knallst so einfach in mein Leben.

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1: Kommt hier die drei Bisowskis, Gruppensex im Altersheim. Das sagt doch kein Black Tiger, nein. Weil ich weiß nicht, was das ist.
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1: Ach, wie gut, dass niemand weiß, dass ich so schüchtern bin.

Ja, Gruppensex im Altersheim. Jetzt kommt hier versaute Volksmusik. Mein Staubsauger kann gut blasen. Ja, kann euer Staubsauger auch gut blasen? Okay.

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0: Ja, Mensch, Frankie, schön, dich zu sehen. Du siehst ja besser aus, als ich dachte.
1: Na, und du erst? Zweiter Waschgang, Weichspüler, hä?
0: Nein, jeden Tag ein Apfel und eine Banane.
1: Oh, wie läuft's sonst so?
0: Was soll ich dir sagen? Mir geht's gut. Kein Alkohol, keine Mädels, gesundes Essen, jeden Tag ein gutes Buch.
1: Na, nimmst du mich auch mal mit in dein Kloster?
0: Na klar, da ist immer die Hölle los.
2: Jetzt geht's hier weiter mit Frank Schöbel und Frank Zander. Wir lieben das Leben.
0: Ciao.

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1: Jetzt geht's weiter mit Karussell. Eigentlich geht's uns gut.

0: machen hier Andreas Cavalier mit Halli. Hallo. Und ich begrüße hier nochmal alle neu dazugeschalteten Hörern. Maus, Andi aus dem Münsterland und den Dartbär.
1: Schau mir

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1: Jetzt kommt ihr dicker und fiedlicher bis zum Mond. Ja, ich hab euch alle bis zum Mond lieb und wieder zurück. Und Schatzi, dich liebe ich bis zum Mond und wieder zurück. Oh.

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begrüße ich hier auch die Sabrina, den Rutti, ja, meine CC-Mama, die Queen Simba. Jetzt geht's weiter mit Christian Steffen, Herz aus Glas. Manche

0: jetzt geht's hier weiter mit Tupi. Weltmeister werden wir in diesem Jahr. Ja, mal sehen, ob Deutschland Weltmeister wird. Und nein, ich bin nicht lebensmüde. Diese komischen Überkopfsachen, wo so schnell gehen, halt nur dieser Black Tiger.
1: Nichts und niemand hält uns diesmal auf. FC Deutschland hat jetzt.
0: Ich glaube, ich rufe hier mal lieber einen Arzt.
2: Ein Arzt bitte in die Ambulanz. Ein Arzt bitte in die Ambulanz.
0: Ein Arzt bitte zu Black Tiger. Bitte, bitte sofort.

0: Jetzt lasse ich hier mal Felix und Lucy singen. Lutsching, miau, miau, meine Katze ist schlau.
1: Miau, meine Katze ist schlau.
0: Und vielleicht auch Maus, ihre Katze, Maxi, der singt jetzt auch mit.
1: Miau.

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Einen wunderschönen Dienstagnachmittag. Hier ist wieder Kaffeezeit. Am Mikrofon wie immer euer Michael, der so halbwegs frisch aus dem, sagen wir mal, Kurztrip wieder zurück ist. Und heute habe ich die niegelnagelneue Scheibe von Mark Matlock dabei, jawohl. Bevor das alles passiert, nachher gleich begrüße ich euch erstmal alle recht herzlich. Schön, dass ihr alle wieder dabei seid. Ja, ich hoffe, man kann mich auch verstehen heute, nicht? Die Technik, die hat ja auch 2 Wochen geruht. Aber ich denke mal, das sieht gut aus.

Joi, das ist ein Sommer. Ich wollte es nie glauben, dass wir so einen Sommer in diesem Jahr bekommen oder sagen wir mal eine Woche volles Brett, heiße Temperatur bekommen. Habe ich nie für möglich gehalten. Und ich hoffe, dass es auch nicht mit dem Sommer gewesen war. Egal wie man schwitzt, es ist doch wirklich eine tolle Zeit, wenn es so ein bisschen wärmer ist als immer nur dieses durchwachsene, geregnerisches Wetter. Okay, wir starten einfach mal mit Toto und ab geht's nach Afrika. Ich glaube, wir können mit den Temperaturen genauso mithalten, so wie in Afrika. Hier ist Toto.

Die WM 2026 ist voll am Laufen und Deutschland sieht schon ganz gut aus. Wir sind ja eigentlich schon fest im 16. Finale, aber erstmal müssen wir am Donnerstag noch den Elfenbeinküste war ja schon. Das war, glaube ich, Ecuador, genau, da habe ich auch nachher einen schönen Titel von Ecuador. Und ich denke mir mal, wir werden ziemlich weit nach vorne kommen bei dieser WM. Wir werden nicht in die Vorrunde ausscheiden. Also wir sind ja schon, wie gesagt, weiter und wollen mal sehen, wo die Reise mit unserer deutschen Nationalmannschaft hingeht. Also ich hoffe, dass wir ins Endspiel kommen. Vielleicht werden wir nicht Weltmeister, aber immer noch belegen wir dann wahrscheinlich den zweiten Platz. Beim letzten Spiel habe ich auch getippt, Deutschland gegen Elfenbeinküste war das, glaube ich. Da habe ich 4:1 getippt und ich hatte recht gehabt. Und die anderen haben alles nicht geglaubt. Naja, gut, wahrscheinlich bin ich das neue Orakel, wer weiß. Okay, weiter geht's mit Musik aus den 80ern und ich wünsche euch eine schöne, heiße Kaffeezeit.

Lima Neverending Story passend zum Thema WM 2026. Am Montag sind wir ja im 16. Finale und ich denke mir, ich weiß nicht, wem wir dann als Partner haben, der den uns dann spielt. Ich bin mal gespannt, wer es dann sein wird. Und ich hoffe, dass die Story dann noch nicht zu Ende ist. Ist ja, glaube ich, dann die K.O.-Runde, ne? Genau. Wollen wir mal sehen. Am Montag starten wir dann im 16. Finale. Meine Güte. Hier machen wir weiter mit Feels Like Heaven von Fitchtion Factory. Oder so ähnlich, wie die da heißen. Um 14.18 Uhr. Euch eine schöne Kaffeezeit.

0: Bei diesen Temperaturen würde ich eigentlich nicht so joggen wollen, ist ja sowieso nicht mein Ding. Aber der Kollege Bruce Willis und sein lieber Hans-Jürgen, die beiden, die waren, glaube ich, joggen, kurz vor ihr Arbeitsbeginn oder am Abend, weiß ich nicht genau. Aber wir hören mal rein, wie das so ausgegangen ist. Hier ist Bruce Willis und Hans-Jürgen.
1: Hallo Leute, mein Name ist Bruce Willis und ich habe den härtesten Job der Welt, nämlich Ehren.
2: Morgen, Bruce.
1: Ja, Mann. Gottverdammter Morgen, Hans-Jürgen. Ich bin fit wie ein Turnschuh. Und du?
2: Naja, in Zukunft gehe ich wieder alleine nach der Arbeit joggen. Das gestern war echt genug. Bruce, jetzt komm in die Puschen. Ich will wenigstens eine Runde um den See schaffen. Vielleicht entkabelst du dich mal wieder.
1: Hey, verdammt, du hast doch gesagt, man muss regelmäßig den Puls kontrollieren.
2: Eine Pulsuhr tut's auch. Dazu brauchst du kein EKG-Gerät hinter dir herziehen.
1: Wie du meinst.
2: So, und jetzt leg mal einen Zahn zu.
1: Oh, Hans-Jürgen, oh, geh ohne mich. Hauptsache, du bist in Sicherheit, Kumpel. Lass mich einfach liegen.
2: Bruce, es ist nicht dein Ernst, dass du es nicht vom Kiosk bis zum dazugehörigen Mülleimer schaffst.
1: Oh.
2: Außerdem, wir werden nicht verfolgt.
1: Warum laufen wir dann?
2: Herrgott, weil Joggen gesund ist und fit macht.
1: Oh. Ach was, hast du nicht gesagt, du hast einen Cousin in Schweden?
2: Ja.
1: Prima. Wir rufen ihn sofort an. Viel gesünder als Joggen ist nämlich Nordic Talking.

Aqua Dr. Jones, gute Laune Musik hier bei uns in der Kaffeezeit. Es ist nun soweit. Heute zum ersten Mal am, was haben wir heute, den 23.06.2026. Die niedelnagelneue Scheibe von DSDS-Gewinner Mark Medlock. Er ist wieder comeback, er ist wieder zurück. Gott sei Dank, es wurde auch Zeit und die Musik ist richtig.

Mark Medlock, wunderbare, gute Laune Musik hier am heutigen Nachmittag. Weiter geht's mit mehr neuer Musik und Kerstin Ott, sie hat auch wieder 1, 2, 3, 4 neue Lieder rausgebracht und ich habe den Song Rosalinde im Player drin. Hier ist Kerstin Ott.

0: Seit 25 Jahren setzt sich die Felix-Burda-Stiftung für die Prävention vom Darmkrebs ein und macht auf die Bedeutung der Vorsorge aufmerksam. Beim Felix-Burda-Award am 21. Juni wurde in Berlin der Award verliehen. Menschen und Projekte ausgezeichnet, die sich ebenfalls für dieses Anliegen engagieren. Annabel Kopp war dabei.
1: Prävention verbindet uns, lautete das diesjährige Motto der Felix Burda Awards. Mit vor Ort war Bergdoktor-Schauspieler Hans Siegel. Auch er geht regelmäßig zur Darmkrebsvorsorge.
2: Je früher man geht, umso länger lebt man. Ich glaube, dass die Menschen einfach Angst haben, ein bisschen Angst davor hinzugucken. Und deswegen muss man das einfach nochmal ganz laut und deutlich sagen, es ist kein Hexenwerk.
1: Neben vielen Stars und Sternchen war auch Bundesgesundheitsministerin Nina Wagen bei der Verleihung. Für sie ist die Arbeit der Felix-Burda-Stiftung wegweisend. Denn andere Länder sind bei diesem Thema schon einige Schritte weiter.
3: Wir schauen ja sehr viel, dass wir, wenn die Leute krank sind, dann ansetzen. Aber zu vermeiden, dass die Menschen krank werden, ist besser für die Menschen, besser fürs System. Und deswegen müssen wir da viel mehr umdenken und viel mehr Prävention unterstützen.
1: Eins wurde am Awardabend deutlich. Auch in Zukunft werden Politik, Wissenschaft und andere Akteure Hand in Hand arbeiten, um die Bedeutung der Vorsorgeuntersuchungen in die Mitte der Gesellschaft zu bringen. So die Geschäftsführerin der Felix-Burda-Stiftung, Heidrun M. Theis.
4: Wir haben seit gut 10 Jahren jetzt das Präventionsgesetz, das wird überarbeitet. Und ich glaube damit, ja, in dem Bewusstsein, auch nicht nur im Gesundheitsressort, sondern in vielen anderen Ressorts, ist

schon ein großer Schritt getan, die Prävention mehr auf die politische Agenda und auch mehr in die Öffentlichkeit zu bringen. Das Inanspruchnahmealter ist gesenkt worden von 55 auf 50 Jahre und wir haben auch seit letztem Jahr die Frauen doch drin. Also da ist sehr viel erreicht worden, aber es ist noch nicht alles getan. Wir machen weiter. Ja.

Roland Kaiser, mein Kompliment. Roland Kaiser stand hier auf der großen Bühne am Wochenende bei uns in der Nähe hier in Kassel und er hat wirklich richtig abgerockt und er durfte sich auch eintragen in das Goldene Buch der Stadt. Mega, mega, mega. Mal sehen, vielleicht treffe ich ihn ja auch irgendwann mal. Weiter geht's mit Nummer 1 der deutschen Schlager-Charts-Hitparade Top 50. Ja, wer wird das wohl sein? Das ist Maite Kelly mit dem neuen Song Ein Kuss in Paris. Na gut, so neu ist der Song nicht mehr. Der ist schon 8 Wochen am Start. Letzte Woche war sie damit auf der 1 und in dieser Woche genauso. Hier ist Maite Kelly, Ein Kuss in Paris.

Die Schlagerqueen schlechthin, Andrea Berg, ist auch wieder zurück. Ich hatte ja seit der Sendung mal gesagt, mein Gott, warum ist Andrea Berg gar nicht mehr da? Natürlich ist sie wieder da. 6 Wochen ist sie wieder in den Charts vertreten mit ihrem Titel Ja, ich will, aber in einer ganz anderen Version, in einer so ein bisschen Fußball angehauchten Version. Damit steht sie in dieser Woche auf der 2, letzte Woche auf der 3, na bitte. Was die WM so alles macht. Nicht? Hier ist Andrea Berg um 14:49 Uhr.

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1: Ja, ich will Andrea Berg. Ja, genau. Die flog mir ja letztes Jahr beim Schlagerboom in Dortmund sozusagen direkt vor der Nase vorbei. Unsere Andrea Berg. Weiter geht's mit der nächsten, sagen wir mal, WM-Musik, ja, genau. Von Olaf der Flipper. Und das ist Weltklasse. Und ich hoffe, dass wir bis am Ende der WM-Spiele halt drin bleiben. Ich hoffe, dass wir ins Finale kommen. Mal schauen. Gucken wir einfach mal, ne? Ich bin gespannt. Donnerstag geht's ja weiter. Da spielen wir gegen Ecuador. Und dann kommt auch gleich das passende Lied dazu. Ecuador. Aber erstmal. Hier ist Olaf der Flipper mit Weltklasse.

Wir sind wieder da, wie recht ehrt, und ich hoffe, wir bleiben auch da. Und deswegen kommt der Sash mit dem Titel Ecuador. Das sind ja, glaube ich, unsere Gegner, die jetzt am Donnerstag mit uns am Start sind. Um 22 Uhr, glaube ich, wieder. Oh, immer so spät. Dann lassen sie nicht um 19 Uhr dann anfangen. Wäre, glaube ich, viel besser. Okay, hier ist Sash und danach das Europawetter.

Ecuador. Wir sind in der zweiten Stunde angekommen bei Kaffeezeit und hier wird Zeit für unseres Europawetter von heute, den 23.06.2026.

Wie immer starten wir mit Griechenland, mit Athen. Da scheint die Sonne bei 34 Grad. Und nun halten wir uns ganz fest in Madrid, in Spanien. Da scheint auch die Sonne. Und zum ersten Mal in diesem Jahr wurde die 40 Grad Marke geknackt in Spanien. Madrid, 40 Grad. In Paris, der Stadt der Liebe, da ist es leicht bewölkt bei 37 Grad. Abkühlen können wir uns in Stockholm bei leichter Bewölkung und 22 Grad. In Bukarest, da scheint die Sonne und es regnet ein bisschen bei 28 Grad. Moskau meldet 22 Grad und eine leichte Bewölkung. Warschau 26 Grad und ein bisschen stark bewölkt. London meldet Sonnenschein ohne Wolken und 33 Grad. In Oslo ist es stark bewölkt bei 22 Grad. Und in Rom in Italien, da ist zurzeit das gesamte Wetter zu Hause Regen, Sonne und Gewitter bei 35 Grad. Und in Wien würde ich eigentlich die Sachertorte, denke ich mal, drin essen, sonst schmilzt die draußen weg bei 31 Grad und einer leichten Bewölkung. Aktuell haben Afferde 29 Grad, gefühlt wie 30 und auch eine leichte Bewölkung. Jo, das sind Temperaturen in diesem Jahr. Wie ich schon sagte anfangs, ich hoffe, das bleibt nicht so den Sommer. Ich wollte sagen, dass es nicht diese Woche nur Sommer war, sondern so ein bisschen verteilt über die Sommerzeit auch Sommer ist. Jo, wir sind in der zweiten Stunde. Schön, dass ihr alle dabei seid. Und es geht weiter mit unserem Alexander Martin. Und er hat auch einen ganz tollen Song rausgebracht, der da immer heißt, einfach machen. Gut, dann machen wir doch einfach. Hier ist Alexander Martin.

In der zweiten Stunde von Kaffeesat gibt es auch eine andere Folge von Bruce Willis und sein Kollege Hans Jürgen. Und diesmal geht es mit irgendwie keinen Urlaub bekommen. Mal sehen, wer da von den beiden keinen Urlaub bekommt. Und das gleich nach Alexia.

0: Hallo Leute, mein Name ist Bruce Willis und ich habe den härtesten Job der Welt, nämlich Ehren.
1: Morgen, Bruce.
0: Ja, Mann. Gottverdammter Morgen, Hans-Jürgen.
1: Oh, cool. Wenn alles klappt, bin ich im März 2 Wochen nicht da.
0: Was? Warum? Wirst du krank sein oder einen Unfall haben?
1: Bruce, ich habe einfach 2 Wochen Urlaub genommen.
0: Urlaub klingt toll nach Urwald und Laub. Was bedeutet es denn tatsächlich?
1: Urlaub, Ferien, ein paar Tage nicht zur Arbeit kommen, so wie du. Bruce, kann das sein, dass du noch nie im Urlaub warst?
0: Nein, noch nie. Ist es schön da? Hast du da Freunde?
1: Bruce, dir stehen jedes Jahr 30 Urlaubstage zu. Du bist doch schon seit 5 Jahren hier. Das heißt, du hast noch Anspruch auf 150 Urlaubstage. Die musst du nehmen.
0: Ja, das mache ich. Wo sind sie denn? Legen sie bei dir?
1: Also, dass Dr. Schneider dir Urlaub vorenthält, finde ich absolut unmöglich. Bruce, ich spreche ihn jetzt mal drauf an.
2: Schneidern.
1: Ehlers hier. Kann es sein, dass Herr Willis noch 150 Urlaubstage hat?
2: Nein, im Gegenteil. Er ist bereits 80 Tage im Minus. Entweder man arbeitet oder man hat Urlaub, korrekt?
1: Ja.
2: Dann überlegen Sie mal, wann Sie Ihren Kollegen Willis das letzte Mal haben arbeiten sehen.
1: Stimmt. Ja, aber dann kommen Sie mit minus 80 Tagen nicht hin.

Es geht weiter hier bei uns in der Kaffeezeit mit dem internationalen Star Rod Stewart. Und den Titel, den ich rausgesucht habe, der heißt Rhythm of My Heart. Und Rod Stewart, glaube ich, musste der bei einem Konzert ein bisschen künstlich beatmet werden. Oder sagen wir mal das so, dass er in so einer Luftmaske aufsetzen musste. Wer weiß, der hatte vielleicht so ein bisschen Atemnot gehabt, so wie Helene Fischer bei dem Song Atem. Los, Atemnot zeige ich dazu immer. Okay, ja, bevor ich mich hier verrenne, kommt jetzt Rod Stewart mit dem Megatitel Rhythm of My Heart.

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3: Dass ich dann auch einen Sauerstofftank brauche, aber es ist noch nicht so weit. Okay, ich bin erst mal 64, nun keine 81. Wenn ich mit 81 Jahren noch DJ bin, dann kann ich zufrieden sein. Hier geht's weiter mit No Mercy und Please Don't Go.

Bei der Fußball-WM 2026 werden viele Spiele wegen der Zeitverschiebung erst spät am Abend oder sogar nachts angepfiffen. Doch viele Fans wollen trotzdem live dabei sein. Was das für uns

0: Alltag bedeutet, weiß Danisa Grosser.
1: Wenn die WM in Nordamerika läuft, verschiebt sich für viele Fans auch der Tagesablauf. Doch selbst zum Anstoß um Mitternacht oder um 3 Uhr morgens schlagen sich einige Fußballfans die Nacht um die Ohren.
2: Das ist die Fußball-Weltmeisterschaft. Natürlich bleibe ich da wach.
3: Also ich werde mir auf jeden Fall auch nach Mitternacht Deutschlandspiele angucken, aber das sind dann auch schon die einzigen, für die ich so lange wach bleibe.
4: Nee, also bestimmt nicht. Schlaf ist mir wichtiger. Ich gucke dann halt einfach die Wiederholungen.
1: Laut einer aktuellen Forsa-Umfrage im Auftrag der Kaufmännischen Krankenkasse sind es rund 10% der Fußballfans, die auch ab Mitternacht noch live dabei sein wollen. Wie wir trotz wenig Schlaf am Tag danach in Schwung kommen, weiß Justin Onyechi, Präventionsexperte bei der KKH.
5: Kurzfristig durch einen Kaffee vielleicht. Langfristig würde ich eher empfehlen, auf Bewegung zu setzen. Das heißt, morgens einen Spaziergang zu machen oder mit dem Fahrrad zur Arbeit zu fahren.
1: Dass Bewegung wichtig für unsere Gesundheit ist, wissen viele. Nur die Umsetzung bleibt oft schwierig. Nur 8% der Befragten fühlt sich laut Umfrage durch große Sportereignisse selbst zu mehr Aktivität motiviert.
5: Da freuen wir uns vor allem als KKH, als Gesundheitspartner von Borussia Dortmund aktiv zu sein. Und gemeinsam mit dem Verein versuchen wir Themen wie Bewegung oder mentale Gesundheit oder generell einen aktiveren Lebensstil in den Alltag einzubringen.
1: Und wer die Fußballbegeisterung für mehr Bewegung nutzt, der gewinnt dann auch über die WM hinaus.

In der Kaffeezeit am heutigen Dienstag geht es weiter mit Lena Meyer-Landsroth. Die hat ja seinerzeit mal den Eurovision Song Contest gewonnen, unter der Leitung nochmal mit Stefan Raab. Mal sehen, wann wir wieder mal so weit sind, dass wir endlich mal den Eurovision Song Contest wieder nach Hause holen. Hier ist der Song Stardust von Lena Meyer.

Mein letzter Song kommt von Anne-Maria Zimmermann und wir lassen nochmal 100.000 Sterne leuchten hier am heutigen Dienstag.

Das war's mal wieder. Das war Kaffeezeit am heutigen Dienstag. Ja, hier unten im Studio ist es im Sommer schön angenehm kühl. Und jetzt gehen wir mal hoch und mal sehen, wie warm es draußen tatsächlich gleich ist. Und übermorgen am Donnerstag, da starten wir ja das nächste Gruppenspiel. Deutschland gegen Ecuador. Und ich denke mal, wir werden gewinnen. 4-2 tippe ich diesmal. Mal sehen, ob ich recht habe. Und ansonsten wünsche ich euch eine wunderbare Zeit. Genießt die WM 2026 und genießt das wunderbare Sommerwetter 2026. Wir hören uns nächste Woche wieder, genau, nach dem großen Spiel des 16. Finale. Uiuiuiui, bin ich mal gespannt. Hoffentlich kommen wir weiter, hoffentlich, ich glaube schon, hoffentlich kommen wir weiter. Und wenn nicht, naja, kann man auch nichts machen. Im Endeffekt haben wir nur Freude dran und sonst eigentlich auch weiter nichts, ne, oder? Gut, in diesem Sinne wünsche ich euch eine schöne Zeit und ich verabschiede mich nun in meiner persönlichen Art. Ich sage Tschüss, Servus, Grützli und Hallöchen, bis dahin, euer Micha. Habt eine schöne Zeit und wie gesagt, nicht so ja, mit der Sonne ganz bisschen ordentlich umgehen und nicht den ganzen Tag braten lassen. Das ist auch nicht so gut für die Haut. Und ich bin jetzt raus und ich sage nichts mehr. Tschüss, bye bye, bis dahin.

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Hallihallo und herzlich willkommen mal wieder zum Hit Countdown. Hier ist sie, die Chartshow mit den Hits aus der Vergangenheit. Und heute dreht sich alles um das Jahr 2008.

Genauer gesagt um die bayerischen Singlecharts des Jahres 2008. Unsere Serie geht weiter, jawohl, im Jahre 2008 angelangt mit Hits von Madonna und Justin Timberlake, von Jason Mraz, von Leona Lewis, Alicia Keys und vielen, vielen anderen. Wer ist die Nummer 1? Das ist die große Frage. Und wer gehört zu den 30 erfolgreichsten Songs? Denn in Bayern gab es tatsächlich neben den deutschlandweiten Charts eigene Charts. Und die präsentieren wir euch. Und legen sofort los mit Thomas Godoy. Wer ist denn das? Na klar, das ist der Sieger von Deutschland sucht den Superstar, Staffel Nummer 5. Love Is You war sein Titel, der sich in den Charts befand, in Bayern sogar 8 Wochen drin hielt. Ein Rocker, zum ersten Mal Sieger bei Deutschland sucht den Superstar. Pink dann auf der 29 mit So What, beide Songs übrigens auch eine Nummer 1. Der nächste, der dann kommt, auf der 28, war nur eine Nummer 11 tatsächlich und befand sich auch nicht eine Woche in den Top 10, aber viele Wochen in den Charts. In den 90ern gab es das Guru Josh Project, jawohl, richtig. Infinity, der Riesenhit in den 90ern, 2008 gab es den Remix, landete im Endeffekt auf Platz 28 des Jahres 2008. Legen wir also los mit dem großen Hit-Countdown des Jahres 2008 der bayerischen Singlecharts. Viel Spaß wünscht Michael Klein-Lutzmann.

0: Was legen wir doch genial los, oder? Jawohl, hier ist der Hit-Countdown mit den großen Hits der bayerischen Singlecharts des Jahres 2008. Das Guru Josh Project Infinity 2008, der Remix auf der 28. Ja, und dann gab es in England eine Fernsehshow, die hieß Britain's Got Talent. Genau, also Talente traten dort auf und es kam ein Telefonverkäufer. Jawohl, Paul Potts sein Name. Ja, wir wissen es. Ness und Daumer sang er. Und erst hat die Jury und das Publikum nur gelächelt, als er reinkam. Und dann waren die Münder offen und gingen einfach nicht mehr zu, was er da sang. War Wahnsinn. Auf der 27 Ness und Daumer, auch eine Nummer 1 in Bayern gewesen. Florida dann mit T-Pain auf der 26 und ihr Titel Low. Rihanna darf natürlich nicht fehlen. Take a Bow. Ihr Titel, der sich 5 Wochen lang in den bayerischen Top 10 halten konnte, im Endeffekt die Nummer 25. Jail Naeem und David Donathan, New Soul, ihr Titel auf der 24. Ja, und dann gab es ein Kinderlied auf der 23. Ja, überall wurde es gesungen. Und es gab natürlich mal wieder einen Tanz dazu, so wie es die Kinder mögen. Donnickel nämlich, so ein schöner Tag. Das Fliegerlied tatsächlich in Bayern, eine 2 gewesen, 9 Wochen lang in den Top 10. Das gleiche galt für die Söhne Mannheims, das hat die Welt noch nicht gesehen, allerdings waren sie einen Platz höher platziert, auf der 1 nämlich und im Endeffekt die 22. Jordan Sparks dann und Chris Brown, Jordan Sparks übrigens der American Idol Nummer 6 gewann, also die amerikanische Version von Deutschland sucht den Superstar. Jordan Sparks, No Air, der Titel auf der 21. Und dann entern wir gleich die Top 20, aber jetzt erst einmal die Plätze 21 bis 27.
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0: Ihr hört den Hit-Countdown und wir entern jetzt die Top 20 des Jahres 2008 der bayerischen Singlecharts mit Shaggy und Tricks and Flicks. Feel the Rush, ihr Titel. Bis auf Platz 3 schafften sie es in den Charts im Endeffekt die 20 des Jahres. Alicia Keys dann auf der 19 mit No One, höchste Chartplatzierung die 4. Und dann gab es wieder eine echte Nummer 1 von dem Mann, der Deutschland sucht den Superstar, die vierte Staffel gewann. Mark Matlock nämlich. Summer Love, sein Titel, ja, Sommermusik, die konnte er einfach. 10 Wochen lang in den Top 10, höchste Chartplatzierung die 1, Nummer 18 im Endeffekt. Amy Winehouse dann unvergessen, Back to Black, ihr Titel auf der 17. Und den letzten Song in dieser ersten Stunde Hit Countdown, den hören wir dann von Jason Mraz. I'm Yours, sein Titel, höchste Chartplatzierung die 6. Die 16 kommt dann noch. Ja, und dann gibt's gleich in der zweiten Stunde die Top 15. Dranbleiben.
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0: Hallihallo und herzlich willkommen zurück zum Hit Countdown. Hier ist immer noch die Chartshow mit den Hits aus der Vergangenheit. Ja, und heute befinden wir uns in den bayerischen Singlecharts des Jahres 2008. Ja, und die Plätze 30 bis 16 haben wir schon gehört. Große Stars wie zum Beispiel das Guru Josh Project Pink oder aber auch Rihanna und die Söhne Mannheims haben wir schon gehört. Es gibt 15 weitere Hits, unter anderem mit Emmy McDonald, mit Stefanie Heinzmann, Leona Lewis und vielen, vielen anderen. Loslegen tun wir diese zweite Stunde mit, ja, habe ich gerade gesagt, Leona Lewis. Den UK X Factor hat sie gewonnen, und zwar die dritte Staffel. Und Better in Time war ihr Riesenhit, 9 Wochen lang in den bayerischen Top 10, höchste Chartplatzierung, die 3. Sie hatte noch einen Titel, ja, den brachte sie auch direkt nach dem Sieg heraus, und damit gewann sie auch diese Staffel in den UK. Hören wir aber erst später. Aber mit diesem Titel Better in Time legen wir sofort los. Und DJ Ötzi und Nick P. kommen dann auf der 14 mit Ein Stern, der deinen Namen trägt. 2007 gewannen sie noch den kompletten Hit-Countdown, hielten sich damals 46 Wochen allein nur in den Top 10. Und 2008 noch einmal 11 Wochen, also 57 Wochen lang in den Top 10. Das muss mal einer erst schaffen. Wahnsinn, oder? DJ Ötzi und Nick P. auf der 14 im Jahr 2008. Katy Perry dann auf der 13, I Kissed a Girl. Und Madonna und Justin Timberlake, was für ein Duo, oder? Auf der 12 mit 4 Minutes, ihr Titel, eine Nummer 1. Und dann gab's schon wieder Kindermucke. Also das war wirklich sehr, sehr angesagt, dieser Song. Schnuffel und der Kuschelsong, ja, natürlich, da gab es sie noch, die kaufbaren Klingeltöne. Und so einer war das. 15 Wochen allein in den bayerischen Top 10, kann man sich gar nicht mehr vorstellen, eine Nummer 1 gewesen. Im Endeffekt die 11 des Jahres. Schnuffel und der Kuschelsong, kommt gleich. Vorher Madonna und Justin Timberlake, Katy Perry, DJ Ötzi und Nick P. Und hier ist Leona Lewis und ich wünsche weiterhin ganz, ganz viel Spaß, auch jetzt weiterhin beim Hit Countdown. Weiterhin mit mir, mit Michael Klein-Luttmar.
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Oh Gott, ich krieg die Krise. Man kann es sich nicht vorstellen, aber tatsächlich 15 Wochen in den bayerischen Top 10. Schnuffel und der Kuschelsong. Damit sind wir drin in den Top 10 des Jahres 2008 in Bayern und gehen hoch bis auf Platz Nummer 2. Fehlen tut dann gleich nur noch die 1. Es gibt einen riesen Hit-Countdown jetzt. Angefangen mit Gabrielle Kill Me, Sweet About Me, ihr Titel auf der 10. Ich und ich dann mit Stark auf der 9 und Annie MacDonald mit This Is The Life 17 Wochen lang in den bayerischen Top 10, die Nummer 8. Timbaland auf der 7 mit One Republic, Apologize, ihr Riesenhit, war eine Nummer 1 in Bayern. Ja, und dann kommt sie, Leona Lewis, ich habe vorhin schon von gesprochen, im UK X-Factor gewann sie die dritte Staffel mit diesem Song, Bleeding Love. Der ging weltweit in die Charts rein, 17 Wochen allein in Bayern in den Top 10, eine Nummer 1 gewesen auf der 6. Ja, und dann gehen wir nach Stefan Raab. Genau, der hatte sein TV-Total und da hat er ja immer mal wieder bekloppte Sachen gemacht. Zum Beispiel wollte er Deutschland sucht den Superstar nachmachen. Das Ganze nannte er dann SSDSDSSWEMUAGABRTLAD. Ja, genau. Also er suchte einfach Talente und fand Stefanie Heinzmann. My Man is a Mean Man, der große Titel, der sich 17 Wochen lang auch in Bayern in den Top 10 halten konnte. Aber war nur eine Nummer 3, trotzdem die Nummer 5 des kompletten Jahres. Mark Ronson dann mit Amy Winehouse auf der 4 und Valerie, ach, die konnte es einfach, viel zu früh von uns gegangen. Dann gehen wir rein in die Top 3, Bronze ging an Kid Rock. Der Altrocker hatte seinen riesen Sommerhit All Summer Long, war eine Nummer 1. Und es war dann auch der letzte Nummer 1 Titel, den wir heute hören werden, auf der 3. Ja, tatsächlich, alle anderen, die da drüber stehen, waren nicht auf der 1, nur auf der 2. Kid Rock also der letzte, der da ganz, ganz oben auf der 1 stand. Trotzdem nur die Nummer 3. Warum? Weil Kid Rock war 17 Wochen in den Top 10. Der nächste Song dann 19 Wochen. So soll es bleiben. Ich und ich auf der Silberposition. Die Nummer 1 dann übrigens 21 Wochen lang in den Top 10. So, jetzt geht er los. Der große Hit-Countdown. 9 Hits hintereinander. Ich und ich, Kid Rock, Mark Ronson und Amy Winehouse, Stefanie Heinzmann, Leona Lewis, Timbaland und Run Republic, Amy MacDonald, ich und ich, Gabriela Kill Me. Sie macht den Anfang.

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0: Was für ein Mega-Duo, oder? Adel Tawil und Annette Humpe, Platz Nummer 2. Was haben wir sie für tolle Songs geschaffen? Das war gerade eben einer davon. So soll es bleiben.
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0: Fehlt nur noch Platz Nummer 1 der bayerischen Singlecharts 2008. Und wir kommen zu einer Dame aus England. Da kommt sie her. Duffy nämlich. Mercy, ihr großer Hit, der sich 21 Wochen lang in den bayerischen Top 10 halten konnte. Zwar nur eine Nummer 2 war, aber so viele Wochen in den Charts war, dass sie Punkte sammelte ohne Ende und deswegen der große Hit des Jahres wurde. Tja, und das war dann der Hit-Countdown für heute. Beim nächsten Mal dreht sich alles um das Jahr 2009. Bis dahin alles Liebe, alles Gute. Das sagt Michael Klein-Luttmar. Tschüssikowski.
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Wunderschönen guten Abend allerseits. Hier ist sie, eure Hani mit der Party Time. Ich sage mal ein ganz liebes Dankeschön an den Jean für die klasse Übergabe und einen schönen Modi Feierabend. Und alle anderen sage ich mal viel Spaß bei meiner Sendung. Ja, ich habe euch eine Menge Partymusik, Pop und Rock und alles drum und dran mitgebracht. Mal schauen, was wir aus den Abend machen. Den warmen Abend. Ja, genau. Und wir haben hier noch so knappe 29 Grad. Gefühlte, ja, 30. Oder 31 sogar. Ja, also warm, warm, warm.

0: Und fange ich dann auch an mit Zweiraumwohnung mit 36 Grad. Ja, kann auch noch heißer werden, ne? Und Clouseau mit On Dates. Danach Jan Bartelt mit Wie ein Diamant.
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0: seine Ankündigung. Unter anderem soll eine Pflichtkapitalrente kommen, also ein Teil der Beiträge in Aktien investiert werden. Merz sagt, so bleibt die Rente sicher und das Niveau wird steigen. Ähnlich äußerte sich Bundesarbeitsministerin Baas.
1: Ich möchte

0: dieses Paket umsetzen. Wir müssen dafür noch sicherlich auch in unseren eigenen Reihen die Fraktionen mitnehmen. Insgesamt ein sehr gutes Gesamtpaket. Im Ergebnis wird es langfristig für alle besser und es lohnt sich, darüber zu diskutieren.
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Ein Howdy geht natürlich an alle Hörerinnen und Hörer, die hier lauschen, nicht nur in Deutschland, sondern auch in den angrenzenden Staaten und natürlich weiter darüber hinaus. Ja, und meinen Vorgängerinnen und Vorgängern wünsche ich natürlich einen schönen Montagabend. Und für die nächsten 2 Stunden ist hier Country Time angesagt. Ihr habt das Scorpio Mike aus dem schönen Thüringen.

Tja, muss sagen, eine schöne Country-Version von Brenda Lee. Bei mir geht's natürlich weiter mit John Bon Jovi, der natürlich auch andere Lieder gemacht hat. Aber hier mit Blaze of Glory.

dass auch mal ein bisschen was ruhig ist zum Entspannen. Und wir machen dann natürlich hier etwas flotter weiter mit Anne-Marie und All the Time.

Ja, das Original stammt natürlich von Tammy Wynette, die das berühmt gemacht hat und fälschlicherweise Dirty West zugeschrieben wird. Hier handelt es sich um ein Ehepaar, das sich scheiden lässt. Und da ihr kleiner Sohn anwesend ist, buchstabieren die Eltern die wichtigen Wörter, um ihn zu schützen. Ja, und deswegen machen wir hier weiter mit Morgenballen und Heartless.

Tja, hier habe ich natürlich gleich einen Musikwunsch reinbekommen. Und zwar wird hier gewünscht Eric Pesley mit Friday Night. Ja, Freitagnacht. Ich denke mal, er wird sicher auf Freitagnacht warten. Ja? Also spielen wir den Titel doch mal, auch wenn heute erstmal Dienstag ist.

gleich der nächste Musikwunsch, den ich hier schnell mal rausgesucht habe. Ja, macht mal schön langsam. Wie gesagt, die Zeit ist nur lang bis 20 Uhr. Hermes Hausband mit Country Awards.

Ja, die meisten wissen ja, wie man bei mir Musikwünsche schicken tut, gell? Aber für die anderen, sag ich doch mal, besser ist über WhatsApp. Dann kommt das auf jeden Fall bei mir an und dann habe ich die auch schnellstmöglich rausgesucht. Ansonsten Brieftauben, muss ich euch ganz ehrlich sagen, viel zu warm zu fliegen. Und der Briefträger, der hat heute auch schon Feierabend. Aber wir machen ja weiter mit Linda Ronstedt und Blue Bayou.

Ja, eine Brieftaube hat mich noch erreicht. Sie war total erschöpft gewesen, hat einen Zettel am Fuß gehabt. Da stand natürlich drauf, ich wünsche mir ihr Sterner mit Time is Love. Ja, das geht natürlich ganz lieb an alle Country-Freunde.

Tja, wurde ich doch gerade gefragt, ob ich auch eine deutsche Ecke habe. Natürlich spiele ich auch eine deutsche Ecke, klar. Die werde ich dann auf jeden Fall nachher mal mit reinsetzen. Aber erstmal machen wir hier weiter mit Boxcar Willi und Last Highway.

Und da sind wir da mal in der Deutschen Ecke, und zwar mit Michael Hasse. Der Tag ist mein Freund. Ja, der Tag ist auch mein Freund, weil nachts will ich dann schon ganz gerne schlafen. Bei den Temperaturen etwas schwierig, aber es geht schon.

0: klammern natürlich den Donald Wolf mit Die Ranch am Amazonas.
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Radio Meldegard war eine Legende gewesen an der A45 bei Kaltenborn. Und zwar die Hildegard Krassmann. Die hat viele Jahre mit ihrem Mann den Imbiss oder den Kiosk dort betrieben. Ja, wir machen natürlich weiter mit einer Dame aus den Osten. Und zwar mit Linda Peller und ihrem Medley

Country Freund hat sich hier diesen Titel gewünscht von Max 2, Nachts mit dir allein. Und es geht natürlich an seine Freundin, soll ich sagen. Ja, und natürlich auch ganz liebe Grüße an alle Country-Freunde.

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1: Tja, das ist natürlich Günter Gabriel und Pete Hackman im Duett hier. Mit Komm mit mir auf Tour.
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Tja, einen Musikwunsch habe ich ja natürlich auch noch reinbekommen. Und zwar wurde hier gewünscht Tom Astor mit Geistertrack. Und zwar mit ganz lieben Grüßen an alle Hörerinnen und Hörer.

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Dummes Heck, eigentlich bekannt aus der Schlagerparade, aber hier mal mit einem Country-Titel, und zwar Phantom 04.

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Ja, das war natürlich noch die Western Union mit Transit Cowboy, aber zum Schluss habe ich natürlich noch zwei Wunschtitel. Unter anderem wurde hier gewünscht der Stirner mit Your Man.

und das ist natürlich noch der letzte Musikwunsch, den ich hier schnell noch reinbekommen habe. Und zwar wurde hier gewünscht Lady Antebellum mit Yeet You Know. Ja, und da gehen natürlich ganz liebe Grüße an alle Country-Freunde und natürlich auch an alle anderen.

Tja, es ist mal wieder soweit. Meine Sendezeit der Country Time ist leider zu Ende. Ich bedanke mich erstmal fürs reichliche Zuhören und natürlich grüße ich alle im In- und Ausland, die hier gelauscht haben. Ja, aber nichtsdestotrotz immer schön dranbleiben, weil nach mir folgen auch noch einige Moderatorinnen und Moderatoren in den jeweiligen Radios, die euch durch den Abend begleiten werden. Ja, wiederhören könnt ihr mich leider erst nächste Woche, weil diese Woche Donnerstag fällt definitiv aus, aber ich habe natürlich eine Vertretung gefunden. Ja? Also, in dem Sinne sage ich doch mal ciao, ciao und jetzt schon mal schönes Wochenende und guten Start in die nächste Woche, wenn es soweit ist. Gell? Also, am Dienstag wieder von 18 bis 20 Uhr mit Country Time. Ciao, ciao, hier aus dem schönen Thüringen, warm und sonnig. Ciao, ciao.

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0: euch Jägermeister DJ Alex und Matti Valentino mit auf dem Berg.
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0: Und Turbo Christian mit Judas.

0: Nora Köhler von der Diakonie.
1: Hinschauen hilft dann natürlich. Man sollte nicht dran vorbeigehen an den Menschen. Man sollte die Menschen fragen, ob sie Unterstützung brauchen. Vielleicht früh eine zusätzliche Flasche Wasser einpacken und die dann verteilen. Und natürlich nicht zu zögern, dann den Rettungsdienst auch anzurufen.
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einen wunderschönen Dienstagabend wünsche ich euch allen hier. Und ich begrüße hier mal alle, die mir hier zuhören. Funky, Erna, Scorby, ja, und alle, die sonst so hier zuhören. Jetzt kommt hier Christian Anders, das schönste Mädchen, das es gibt. Also das bin ich auf jeden Fall nicht.

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1: Und jetzt geht's hier weiter mit Uwe Busse. Es dreht sich immer nur um dich.

0: Für alle Menschen, die in diesem Jahr Geburtstag haben, singen wir jetzt unser Geburtstagslied.
1: Wir haben heute ein Geburtstagskind, und zwar unser Funky. Ja, und wir wünschen dir hier alles, alles Gute zum Geburtstag mit dem Lied Volker Rosin. Herzlichen Glückwunsch.

0: das kommt hier. Truckstop. Der Sheriff hat heute Geburtstag.
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0: kommt er wieder. Nicht, dass ihr denkt, ich habe mich zur Ruhe gesetzt. Nein, ich habe ein neues Lied geschrieben. Und
1: nochmal ein Lied. Geburtstagslied. Weine nicht, wenn du älter wirst.
0: Anhören. Und deshalb bin ich der Meinung, das sollte ich ruhig mal für euch singen. Spiele mal die Musik ein. Nach dem Lied Marmor, Stein und Eisen bricht, habe ich sowas Lustiges mal geschrieben. Also, es geht los. Wir spielen mal die Musik ein und dann geht's los. 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

0: Ja, ja, wir sind richtig treu, sind wir. So, jetzt finde ich auch nicht den... Ah, da ist er schon.
1: Und jetzt würde ich hier Tommy Marschall. Ich träume jede Nacht von dir.

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1: Ramalam. Ding, ding, dong. 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
2: Jetzt kommt hier Olivado. Ramalama, ding, dong. 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

0: Ich klopp.
1: Ja, diese Hitze.
2: La, la, la.
1: Von unserer Schnecke gesungen.

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0: geht's hier weiter mit Böser Onkel, Teddybär 1-4, Die letzte Reise.
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1: Jetzt begrüße ich hier alle neu dazugeschalteten Hörern. Und jetzt kommt hier Kramba Express. Wie zieht die Lederhosen aus?

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1: Ihr kennt Elvis. Ihr kennt Prince.
2: Jetzt kommt hier Frank Zander. Hier, kommt Kurt.
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3: Yeah.
1: Hier kommt Kurt. 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

jetzt kommt hier mal ein Lied, das passt zu diesem Wetter hier, zu dieser Hitze. Zweiraumwohnung, 36 Grad und es wird noch heißer.

Morgen wird es in Pforzheim 35 Grad, Donnerstag 36 Grad, Freitag 37, Samstag 38, Sonntag 35 und am Montag kühlt es wieder ab 26 Grad.

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1: Jetzt geht's weiter mit Breitner und Calvin Kleinen mit Malle Maus.

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1: Jetzt kommt hier Rosmus, die Jungfrau.
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habe ich hier mal extra ein Lied für meine CC-Mama und mein CC-Papa. King Simba und Queen Simba. Julia Lang. Dir gehört mein Herz.

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1: Jetzt kommt hier Andreas Oskar. I need more of you.

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1: Und hier Donato Blöckert, Schlager mit Lied.

0: jetzt geht's hier weiter mit Frank Schöbel und Frank Zander. Wir lieben das Leben.
1: Ja, Mensch, Frankie, schön, dich zu sehen. Du siehst ja besser aus, als ich dachte.
2: Na, und du erst? Zweiter Waschgang, Weichspüler, hä?
3: Nein, jeden Tag ein Apfel und eine Banane.
2: Oh, wie läuft's sonst so?
3: Was soll ich dir sagen? Mir geht's gut. Kein Alkohol, keine Mehl.

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0: geht's hier weiter mit Nokis Amore Vero.
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0: ich hier im Ehrenhaus gelandet?
1: Das denke ich auch. Ich bin, glaube ich, hier im Ehrenhaus gelandet, was ich hier alles auf der Platte finde. Jetzt kommt hier Rüdiger Hoffmann. Poppen ist erlaubt.

jetzt geht's weiter mit Engelbert. Jetzt geht's hier weiter mit DJ Ötzi, Can't Take My Eyes Off You.

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1: Jetzt kommt hier Michael Hirte, ein From Austria.
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heißen ja, jetzt kommt hier Remy Demi Boys, Blöder Hund aus Holland. Ich nenne das Lied um, Blöder Hund aus Pforzheim. Ja, und ich habe hier so einen blöden Hund neben mir sitzen.